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2: Guten Morgen am Freitag und der startet leider nicht mehr so sonnig wie gestern. Es regnet stellenweise schon und es bleibt auch deutlich frischer. 14 bis 20 Grad können sich ausgehen. Jetzt aktuell 14 Grad in St. Pölten, 10 in Schladming oder 16 Grad hier bei uns in Wien. Am Nachmittag setzt sich dann die Sonne schon auch zeitweise durch, vor allem dann in Vorarlberg und Tirol. Am Wochenende gibt es dann generell mehr Sonnenschein für dich.
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2: 5.22 Uhr, hey zu dir ins Auto. Das ist der Krone-Hit-Verkehrscheck, powered by ÖAMTC. Und da läuft es aktuell noch sehr entspannt auf österreichischen Straßen. Es gibt auch keine längeren Wartezeiten. Ich wünsche dir, dass du gut und sicher an dein Ziel kommst.
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2: Guten Morgen heute am Freitag. Schön, dass du mit Kronehit aufstehst. Viele haben ja heute frei am Fenstertag, aber vielleicht arbeitest du ja heute auch so wie wir. Da begleiten wir dich sehr gerne am Weg zur Arbeit. Mit dabei Clemens, der hat gleich die Nachrichten.
3: Guten Morgen.
2: Lea sagt dir, wie es aktuell auf Österreichs Straßen läuft.
4: Hello.
2: Und die Wetteraussichten gibt's auch. Wir starten rein, es ist 5:45.
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2: Ich hoffe, du hast gestern den Feiertag gut in der Sonne genießen können, weil heute schaut schon wieder ganz anders aus. Es ziehen einige Regenwolken durch. Besser wird es dann erst am Nachmittag. Da kommt dann auch immer wieder die Sonne durch, vor allem in Vorarlberg oder auch stellenweise bei dir in Tirol. Am Wochenende wird es dann schon besser. Da gibt es viel Sonnenschein, aber auch immer wieder Gewitter, die durchziehen.
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7: 5:46 Uhr, Lea Echtermeier da. Das ist der Kronehit Verkehrscheck powered bei ÖRMTC. Einen Blick nach Salzburg auf der A10 Richtung Salzburg zwischen Flachau und Altenmarkt. Ist ein Unfall passiert? Aktuell ist nur die rechte Fahrspur frei. Da kommst du nur langsam voran. Und in der Steiermark A9 Püren Autobahn Richtung Slowenien. Der Kleinalmtunnel ist momentan gesperrt. Ein Auto mit Panne steht aktuell im Tunnel. Ausweichen kannst du da am besten über die S6 und die S35. Ansonsten läuft's, ich wünsche dir eine gute Fahrt und dein Nachrichtenupdate jetzt von Clemens Draxler.
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3: Das österreichische Fußballnationalteam ist vor gut 7 Stunden sicher in Los Angeles in den USA gelandet. Ein Bus hat das ÖFB-Team dann noch 160 Kilometer weiter nach Santa Barbara gefahren. Dort beziehen unsere Fußballer jetzt ein 5-Sterne-Resort direkt am Meer. Im Laufe des heutigen Tages findet dann das erste Training statt. In etwas weniger als 2 Wochen, am 17. Juni um 6 Uhr früh unserer Zeit, steht dann das erste WM-Spiel gegen Jordanien an. Damit zur Innenpolitik. Ukrainische Männer könnten künftig nicht mehr so leicht Asyl in der EU bekommen. Nach dem österreichischen Innenminister Gerhard Kahner sollen Männer im wehrpflichtigen Alter nicht mehr automatisch Schutz bekommen. In der Ukraine müssten die Männer dann wohl im Krieg kämpfen. In Österreich wären tausende Ukrainer davon betroffen. Vier Österreicher sind gestern bei einem Absturz von einem Kleinflugzeug ums Leben gekommen. Die Propellermaschine war auf dem Weg von Nickelsdorf in Osttirol nach Kroatien. Kurz vor der Landung bei Pula gerät das Kleinflugzeug in einen spiralförmigen Sturzflug, berichten Augenzeugen. Keiner der 4 österreichischen Männer an Bord überlebt den Absturz. Die Ursache für das Unglück ist noch nicht klar. In Österreich leben 200.000 Dollar-Millionäre, das sind um 20% mehr als noch vor einem Jahr, zeigt eine aktuelle Analyse. Zeitgleich leben in Österreich rund 1,7 Millionen Menschen, die armutsgefährdet sind. Die Schere zwischen Arm und Reich geht also weiter auseinander. Damit nochmal zurück zum Sport. Am Wochenende steht ein richtiger Klassiker im Formel-1-Kalender an, der Grand Prix von Monaco in Monte Carlo. Heute Mittag und Nachmittag stehen die ersten beiden Trainings am Programm.

0: richtig ernst wird es dann morgen Nachmittag um 16 Uhr. Das Qualifying ist in den engen Gassen von Monte Carlo ja traditionell besonders wichtig.
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0: Guten Morgen, hier ist Kronheit. Es ist 6:04. Wir starten gemeinsam mit dir in diesem Freitag, Fenstertag. Viele haben heute frei und wir sind die echten Leistungsträger.
1: So ist es.
0: Die an Tagen wie heute auch was arbeiten. Schönen guten Morgen.
1: Guten Morgen.

0: Guten Morgen, 8 Minuten nach 6 ist es. Freitag in der Früh, wir stehen gemeinsam auf. Viele haben ja heute frei, es gibt aber ein paar, die am Fenstertag was arbeiten. Und am Telefon haben wir jetzt die Sandra. Und du gehst heute am Fenstertag besonders gerne arbeiten. Du bist nicht unglücklich, oder?
1: Ich habe beschlossen, diesen Fenstertag schenke ich meinem Mann ganz viel Zeit mit seinen Kindern.
2: Oh, nett.
0: Ja, du bist echt eine ganz Liebe. Das heißt, du bist, wie ich, ins Büro geflüchtet.
1: Ganz genau, so habe ich das gemacht und bin dann tatsächlich erst so gegen 17 Uhr zu Hause. Das heißt, er hat den ganzen Tag mit seiner wunderbaren Nachkommenschaft. Er wird sicher sehr genießen.
2: Aber ist er sonst auch so ein Drückeberger wie der Meinrad?
0: Was heißt Drückeberger? Ich bin nicht Drückeberger, sondern Leistungsträger.
2: Bitte, du lebst halb in Wien, halb
0: ja,
2: in Innsbruck.
0: Ja, eh. Mein Beruf zwingt mich dazu. Glaubst du, ich bin freiwillig die eine oder andere Nacht hier ganz alleine in Wien?
1: Genau. Siehst du, das ist wie wenn mein Mann mit mir spricht. Das ist exakt das Gleiche. Die Dienstreisen kann ich gar nicht zählen, die der im Jahr macht.
0: Ja,
1: und die er dann zufällig unterwegs ist und wo er ganz dringend nochmal in irgendeine Außenstelle fahren muss.
0: Ja.
1: Und wo er dann rein zufällig immer erst nach der Schlafenszeit von unseren Kindern nach Hause kommt.
0: Ja, aber ich freue mich, Sandra, dass dein Mann auch so einer ist wie ich. Wir opfern uns auch für die
2: oh
0: Familie.
2: Oh Gott, ich kann mir das nicht mehr anhören. Wirklich,
0: damit ihr es gut habt, damit es für euer Wohl gesorgt ist, opfern wir alles, fahren Nächte durch, schlafen wenig und schlafen unter anderem in fremden Hotelbetten.
1: Wir sind euch so dankbar dafür.
0: Ja. So sind wir. Wie schaut es bei dir aus? Gehörst du auch zu denen, die heute reinbeißen, die gerne reinbeißen und sagen, dafür habe ich im Büro wenigstens meine Ruhe. 0771 F, 277 F ist die Hotline zu uns. 10 nach 6.

0: Guten Morgen, 15 Minuten nach 6 ist es. Hier ist Kronehit. Wir starten gemeinsam mit dir in diesen Freitag. Und ich hoffe, du bist schon beim ersten, vielleicht sogar beim zweiten Kaffee. Aber am Kaffee sehen wir, wie stark die Teuerung zugeschlagen hat, wie viele Sachen in Österreich in den letzten Jahren massiv teurer geworden sind. Zum Beispiel eben beim Kaffee.
1: Das ist echt absurd. Ich muss sagen, man muss sich ja mittlerweile schon fast einen Kredit aufnehmen, wenn man sich einen Kaffee holen möchte. Zum Beispiel beim Starbucks. Ein mittelgroßer Kaffee, 5,70 Euro. Ein Kaffee Latte in der Salzburger Innenstadt 7,20 Euro oder, wenn man ganz fein ist, im Café Sacher 7,50 Euro.
0: Also. Und vor allem, wenn man so alt ist wie ich, dann kennt man auch die Schillingpreise. Und 7,50 Euro sind 100 Schilling. Ah. Und wenn ich zum Beispiel meinem Vater gesagt hätte, ich gehe um 100 Schilling einen Kaffee trinken, der hätte gefragt, was ist da drinnen? Ja. So, es gibt aber wie immer im Leben eine Möglichkeit und eine ganz einfache, nämlich wir fragen unseren Sparfuchs Ottavio, was sind deine Tipps, um günstig Kaffee zu trinken?
2: Es gibt vier Optionen. Entweder hörst du komplett mit dem Kaffee trinken auf, ist gratis, ja, kostet nichts. Oder du trinkst nur in der Firma, die den Kaffee gratis bereitstellt, das wäre das Beste, weil dann trinkst du deinen Kaffee halt nur während der Arbeitszeit und kostet auch nichts. Oder ich fahre um 50 Cent nach Sizilien in die Provinz Palermo zum Bar Perrone, kostet ein Espresso 50 Cent.
0: Ja.
2: Ja. Oder ich steige um auf löslichen Kaffee und das habe ich gemacht, aber sind ein paar Kalkulationen notwendig, weil ich möchte im Voraus wissen, wann sind diese 200 Gramm aus. Und weißt du, was ich da gemacht habe?
0: Sag mir.
2: Also ich habe eine Tasse, 300 Milliliter und zwei gehäufte Teelöffel. Ich habe mir einmal den Spaß gemacht und habe mir einen Teelöffel nach dem anderen rausgenommen, in einen Behälter reingetan und ich bin auf 124 Teelöffel gekommen. Dann waren die 200 Gramm weg. Also das dividiert durch zwei sind 62 Tassen. Und wenn du jetzt den Preis nimmst, die 5,69 Euro durch 62 Tassen, 9 Cent pro Tasse, pro 300 Milliliter. Kostet, ohne wenn jetzt nichts mehr dazukommt, mit Preissteigerungen unter 35 Euro pro Jahr, der ganze Kaffee, 34,68 Euro.
0: Also ich finde die Rechnung bemerkenswert, aber ich muss dir sagen, ich genieße es zu verarmen neben dir. Ja? 17 Minuten nach 6, man muss mit Stil verarmen, wenn man den Kaffee um 7,50 Euro trinkt. Hier ist Konnett.

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2: Schönen guten Morgen, 6.22 Uhr, es ist 8 Minuten noch, dann ist es 6:30. Wir stehen gemeinsam auf, fein, dass du mit dabei bist. Lea hat die wichtigsten Infos, wie es auf den Straßen ausschaut. Aktuell Probleme auf der Pürenautobahn, kleiner Tunnel, alle Details jetzt gleich. Und Marlene hat die Wetteraussichten. Guten Morgen.
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3: Guten Morgen heute am Freitag und er startet leider nicht mehr so sonnig wie gestern. Es regnet stellenweise schon und es bleibt deutlich frischer. 14 bis 20 Grad gehen sich aus. Jetzt aktuell 13 Grad in Leoben, 8 in Bludenz oder 16 Grad jetzt schon bei dir in Brodersdorf. Am Nachmittag setzt sich dann die Sonne schon zeitweise durch, vor allem in Vorarlberg oder auch stellenweise bei dir in Tirol. Am Wochenende gibt es ja wieder generell mehr Sonnenschein.
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4: 6.23 Uhr, Lea Echtermeier da, das ist dein Verkehrsupdate, powered bei ÖRMTC und in Salzburg auf der A10 Richtung Salzburg zwischen Flachau und Altenmarkt. Nach einem Unfall ist aktuell immer noch die rechte Fahrspur gesperrt, da kommst du nur sehr langsam voran. Und in der Steiermark A9 Pürenautobahn Richtung Slowenien, der Kleinalmtunnel ist immer noch gesperrt, jetzt sogar in beiden Richtungen. Ein LKW hatte da einen Brand, die Feuerwehr ist schon am Start. Die Sperre kann aber noch länger dauern. Ausweichen kannst du da am besten über die S6, Bruck oder S35. Komm gut und sicher an dein Ziel an.
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0: Guten Morgen, 6.36 Uhr, 6 Minuten nach halb 7 ist es. Hier ist Krone Hit, wir starten gemeinsam in diesen Freitag-Fenstertag und bei dir im Freundeskreis gibt es sicher ein paar, die oftmals zu spät kommen.
1: Ja.
0: Es gibt so ein paar Unpünktliche, es gibt auch so ein paar Trödler.
1: Ja, Clemens Draxler.
0: Unser Clemens, ja.
2: Ich bin immer überpünktlich. Habt ihr schon einmal um 5.45 Uhr die Nachricht nicht gehört?
1: Ewig, aber immer. Du erzählst immer, dass du ab 2 schon munter bist oder gehst du noch duschen oder baden mit deinem Müsli in der Dusche und ich weiß, ich trödelst da.
2: Ich habe einfach gelernt zu perfektionieren, wo ich Zeit sparen kann und frühstücken und duschen kostet beides Zeit, deswegen vereine ich es.
0: Ey, aber wenn ich um 5:45 hier sein muss und um 2 aufstehe, damit ich in der Badewanne mein Müsli essen
2: kann. Ich stehe nicht um 2
0: aus,
2: das ist eine Erfindung von der lieben Marlene.
1: Das stimmt nicht. Aber Meiner, du brauchst nicht groß reden. Du bist ja auch der Ober-zu-spät-Kommer, egal wann wir uns treffen. Du bist immer der Letzte. Ich sag
0: ich
1: immer
0: der
1: eine falsche Uhrzeit auch. Das ist echt ein Wahnsinn. Und Meiner, wir haben auch eine Sprachnachricht erhalten von der Helena aus Salzburg. Die hat auch was zu deiner Unpünktlichkeit zu sagen.
3: Ich bin schon eine langjährige Bekannte von Meiner, sage ich einmal. Dass der Meiner zu spät kommt, auf das kann man sich verlassen, wie auf das Amen im Gebet. So ein chronischer Zu-spät-Kommer ist er. Naja, aber was soll man sagen? Ist halt der Meinrad, gell? Liebe Grüße!
1: Aha!
0: Ja, manche warten gerne auf mich.
2: Ich hätte eine Empfehlung für dich. Das nächste Mal Kaffee mit unter die Dusche nehmen.
0: Ja, das ist eine gute Idee. Vor allem kalt. Mit dem warmen Wasser wird er dann zumindest lauwarm und schmeckt ein bisschen nach Fahrduschgel. 6.38 Uhr.

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3: Guten Morgen heute am Fenstertag. 6.45 Uhr, 3.47 Uhr ist es. Wir stehen gemeinsam auf die wichtigsten Infos zum Tag. Gibt's jetzt gleich für dich.

0: Ich bin für die Nachrichten zuständig heute früh bei uns in der Sendung. Clemens, schönen guten Morgen.
1: Guten Morgen.
2: Weil wir gerade von zu spät kommen geredet
0: auf
2: haben.
0: Die Sekunde.
2: Der Sprinter, der noch im Studio.
1: Wir haben noch Fußball spielen müssen am Gang.
0: Das. Eben.
2: Mit
0: danke
2: wem
0: dir,
2: denn?
0: Mit welcher Leidenschaft du dich um meine Kinder kümmerst. Ja? Danke vielmals. Lea ist da und sagt dir, wie es auf den Straßen ausschaut. Schönen guten Morgen.
3: Guten Morgen.
0: Und wir sind mitten im verlängerten Wochenende. Für viele, die Wetteraussichten gibt es jetzt mal in...
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2: Guten Morgen am Freitag und heute schaut schon ganz anders aus als gestern. Es regnet in vielen Teilen Österreichs jetzt schon. Zum Beispiel jetzt bei dir in Kufstein, in Schladming oder auch in Freistadt kommt es gerade nass runter. Besser wird es dann erst am Nachmittag. Da kommt dann auch mal die Sonne durch. Vor allem heute dann von Vorarlberg bis Oberösterreich. 14 bis 20 Grad gehen sich nur noch aus. Dann schauen wir noch aufs Wochenende und da wird es schon viel freundlicher. Die Temperaturen klettern wieder rauf auf bis zu 27 Grad und generell gibt es mehr Sonnenschein für dich.
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3: Lea Echtermeier da, ich werfe mit dir einen Blick auf die Straßen, powered by ÖAMTC. Und wir starten mit Good News, A10, Tauernautobahn Richtung Salzburg zwischen Flachau und Altenmarkt. Da sind alle Fahrstreifen wieder frei, die Unfallstelle ist geräumt, es läuft wieder. Und in der Steiermark, A9 Pyrn-Autobahn Richtung Slowenien, der Kleinalmtunnel ist immer noch in beiden Richtungen gesperrt. Ein LKW hatte da einen Brand, die Feuerwehr ist schon am Start. Die Sperre kann aber noch länger dauern. Ausweichen geht da am besten über die S6, die S35 oder über Bruck. Ansonsten läuft's alles frei. Ich wünsche dir eine gute Fahrt. Dein Nachrichtenupdate jetzt von Clemens Draxler.
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1: Vor gut 8 Stunden ist das österreichische Fußballnationalteam sicher in Los Angeles in den USA gelandet. Ein Bus hat das österreichische Team dann 160 Kilometer weiter nach Santa Barbara gefahren. Dort beziehen unsere Fußballer jetzt ein 5-Sterne-Resort direkt am Meer. In etwas weniger als 2 Wochen, am 17. Juni um 6 Uhr unserer Zeit, steht ja dann das erste WM-Spiel gegen Jordanien am Programm. Am Flughafen Frankfurt hat es gestern einen Zwischenfall mit einem geparkten Lufthansa-Flugzeug gegeben. Die Crew ist gerade dabei, das Flugzeug für das Boarding vorzubereiten, als auf einmal das vordere Fahrwerk zusammenklappt. Die Nase des Flugzeugs, das in einer Gangway hängt, kracht daraufhin mit voller Wucht auf den Boden. Mehrere Lufthansa-Mitarbeiter müssen im Spital behandelt werden. Passagiere waren noch keine an Bord. Eigentlich hätte das Flugzeug von Frankfurt nach Los Angeles fliegen sollen. Die Maschine wird jetzt untersucht. In Österreich gibt es einen Anstieg von Rechtsextremismus. Knapp 200 Verurteilungen gab es im letzten Jahr. Das sind gut 10% mehr als noch 2024. Auch bei den außergerichtlichen Einigungen bei Rechtsextremismusfällen gibt es einen klaren Anstieg von gut 30%. Die SPÖ sieht in dem Anstieg ein Alarmsignal. Die polnische Tennisspielerin Maja Kwalinska hat gestern bei den French Open Geschichte geschrieben. Als erst zweite Tennisspielerin überhaupt schafft sie es von der Qualifikationsrunde in ein Finale eines Grand Slam Turniers. Im Finale trifft die 114. der Weltrangliste jetzt am Samstag auf die Russin Mira Andrejeva. Wer bei den Herren ins French Open Finale einzieht, entscheidet sich heute. Um 14.30 Uhr trifft der Deutsche Alexander Zverev auf den Tschechen Jakub Menschik. Im zweiten Halbfinale treffen Italiener Matteo Anna Naldi und Flavio Cobolli aufeinander.
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0: Guten Morgen, hier ist Cornet. Wir stehen gemeinsam auf 3 nach 7.
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0: Teil.
1: 6:07 und ich muss sagen, mein Teil will wirklich einfach jeder, habe ich das Gefühl.
2: Ja.
1: Ich kann aus dem Pollen schöpfen. Begonnen hat alles mit einem Krone-Hit Kugelschreiber. Zwischendurch habe ich eine Badeente gehabt.
2: Ach so,
1: und
2: super.
1: Aktuell bin ich der stolze Besitzer eines Elektrorasenmähers.
3: Er steht hier bei uns im Studio. Ja. Er ist wirklich super schön.
1: So, was ist dein Angebot? Ich bin gespannt, wie weit ich mich hinauftauschen kann. Was sind die aktuellen Vorschläge auf WhatsApp?
2: Also auf WhatsApp schreibt zum Beispiel Herbert aus Niedernohndorf in Niederösterreich. Er bietet für den Elektrorasenmäher, den du jetzt gerade hier raufgetauscht hast, einen Gartenzwerg an.
1: Okay.
3: Boah, das ist nur gruselig.
2: Anna-Maria aus Dorfgastein in Salzburg hätte ein Fernsehkastel dafür.
1: Okay, also ja. Aber ohne Fernseher, ne?
2: Ja, ohne Fernseher.
1: Ja, okay, gut, ja.
2: Und Gabi aus Villach in Kärnten hat einen Stabmixer zum Tausch angeboten.
3: Ja, du kochst ja selber nichts, gell?
1: Wenig mit Stabmixer, ja.
2: Ja, aber der Mann hat fährt auch nicht mit dem Elektrorasenmäher herum, seien wir uns ehrlich. Aber ich hätte den gerne. Ich tausche irgendwas dafür.
1: Ja, Mann, aber was hast du?
2: Ja, ich tausche jetzt
3: ein
2: hier
3: Pony.
2: Das.
1: Was hast du, was ich noch nicht kenne?
2: Hier liegt.
1: Ja, oder? 0771127711. Hast du ein noch besseres Angebot als die Anita, ja? Dann tausche ich gerne mit dir. Bin gespannt, was du mir für den hochwertigen Elektrorasenmäher in dezentem Rot, glaube ich.
2: Ja, rot-schwarz. Ja. Aber mit Kabel halt, muss man auch dazu
1: eben
2: sagen.
1: Also zum Koalitionsrasenmäher, ja? Was kannst du mir zum Tausch anbieten? 0771127711.

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2: Und so starten wir ins Wochenende. Jeden Freitag das leichteste Quiz der Welt. Du weißt, wenn du alle drei Fragen richtig beantwortest, gibt es das Krone Hit Heferl mit deinem Namen drauf. 13 Minuten nach 7 ist es Katharina. Astrofeierin der Steiermark jetzt bei uns am Telefon. Fein, dass du mit dabei bist. Erste Frage kommt von der Marlene.
3: Katharina, heute ist der Welt-Ketchup-Tag. Nenne mir bitte eine Speise, wo oft Ketchup dazu gegessen wird.
4: Pommes frites.
3: Easy, gut gemacht.
2: Sehr gut. Zweite Frage kommt von Anita.
5: Sirene geht schon los. Sag mal, Katharina, ist ein bisschen schwieriger. Heute ist ja Fenstertag. Welche zwei Wörter verbergen sich in dem Wort Fenstertag?
4: Ja, Fenster und Tag.
2: Perfekt. Jetzt kommen wir zur dritten und alles entscheidenden Frage. George Ezra feiert am Sonntag seinen Geburtstag, er wird 32 Jahre alt. Was bedeutet George auf Deutsch?
4: Ja, Georg.
3: Ja, Katharina, auch noch Native Speaker. Ja.
2: Alle drei Fragen richtig beantwortet. Und damit ist das Krone-Hit-Heferl mit deinem Namen drauf auf dem Weg zu dir. Herzlichen Glückwunsch.
4: Super cool.
2: Nächste Runde spielen wir mit dir. Nächsten Freitag, jetzt gleich anmelden. Alle Infos gibt's online auf krone.at.

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2: Guten Morgen, 7.21 Uhr, 9 Minuten noch, dann ist es 7:30 Uhr, hier ist Krone Hit. Wir starten gemeinsam in diesem Fenstertag, in diesem Freitag. Die wichtigsten Infos, wie es auf den Straßen ausschaut, zum Beispiel aktuell auf der Pürn-Autobahn, gibt es jetzt gleich von der Lea. Und Marlene, du hast die Wetteraussichten heute durchtauchen, morgen wird es wieder besser.
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3: Guten Morgen am Freitag. Ich hoffe, du hast gestern den Feiertag gut in der Sonne genießen können, weil heute schaut schon wieder ganz anders aus. Es ziehen einige Regenwolken durch. Besser wird es dann erst am Nachmittag. Da kommt dann auch mal die Sonne durch, vor allem heute bei dir in Vorarlberg oder auch stellenweise in Tirol. Am Wochenende wird es dann schon besser. Da gibt es viel Sonnenschein, aber auch immer wieder Gewitter, die durchziehen.
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4: 7.22 Uhr, das ist ein Verkehrscheck powered by ÖAMTC und man merkt, dass heute Fenstertag ist. Aktuell ruhig auf Österreichs Straßen. Eine Meldung habe ich für dich in Niederösterreich. A1 Richtung Wien zwischen Amstetten West und Amstetten Ost. Ein LKW hatte da einen Unfall, da geht es nur sehr langsam voran. Und ein Update für dich auch in der Steiermark. A9 Pürn Autobahn Richtung Slowenien. Der Kleinalmtunnel ist immer noch in beiden Richtungen gesperrt. Ein LKW hatte da einen Brand, die Feuerwehr ist am Start. Die Sperre kann aber noch ein bisschen länger dauern. Ausweichen am besten über die S6, Bruck und S35. Ansonsten läuft's, ich wünsche dir eine gute Fahrt.
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0: Guten Morgen, 7:37, 7 Minuten nach 7:30 ist es. Hier ist Krone Hit heute am Freitag. Clemens Draxler für die Nachrichten zuständig bei uns im Studio. Guten Morgen, Clemens.
1: Guten Morgen.
0: Also, dass man selber auf die Nase fällt, das kennt man ja. Aber dass ein Verkehrsflugzeug auf die Nase fällt, ist doch relativ ungewöhnlich. Und vor allem für die Fluglinie, die es hat, ziemlich teuer.
1: Ja, es ist eher ungewöhnlich. Aber gestern am Flughafen Frankfurt eine Lufthansa-Maschine, ein ganz neuer Boeing 787 Dreamliner, der gerade einmal ein Jahr alt ist, kracht auf einmal auf die Nase nach unten, weil das vordere Fahrwerk einklappt. Das Ganze ist passiert an der Gangway, also es ist quasi die Gangway am Flugzeug dran gehängt. Passagiere waren keine an Bord, aber Bordmitarbeiter, die sich bei dem Vorfall leicht verletzt haben. Das Gute ist auf jeden Fall, dass das nicht bei der Landung passiert, sondern während das Flugzeug sicher steht. Aber jetzt laufen auf jeden Fall die Ermittlungen, was da passiert sein könnte.
2: Das soll gar nicht passieren.
0: Ich wollte gerade sagen, wir fragen Marlene Flugangstbirne.
2: Bitte hör auf, wirklich. Ich bin ja erst am Montag geflogen und ich sag's euch, ich steige in ein Flugzeug ein und habe panische Angst, bis ich wieder aussteige. Ich hasse es. Ihr dürft mir sowas gar nicht erzählen, wirklich.
0: Ja, aber du siehst, das Gefährlichste, aber früher gesagt, ist der Start. Ja. Jetzt muss man ein bisschen die Zeitachse nach vor verschieben. Also es ist, bis alle eingestiegen sind.
2: Oh Gott.
0: Und bis es gestartet ist und wenn es in der Luft ist, soll es eigentlich funktionieren.
1: Dann lieber selbst auf die Nase bringen.
0: Ich habe die Bilder gesehen, da ist ziemlich viel kaputt anscheinend bei dem Flieger, gell?
1: Ja, es ist ja auch, das sind ja auch die Triebwerke auf den Boden gekracht und jetzt laufen eben die Ermittlungen, was passiert sein könnten. Die Vermutung ist, dass unter Umständen ein Fehler bei den Wartungsarbeiten passiert sein könnte. Es gab zweimal schon einen ähnlichen Vorfall vor ein paar Jahren. Einmal beim TUIfly-Flugzeug, einmal bei der British Airways. Und damals sind Hydrauliktests im Cockpit durchgeführt worden. Da wird getestet, ob das Fahrwerk auch einfährt. Ja. Nur normalerweise muss man das Fahrwerk sichern mit einem Sicherungsbolzen. Okay. Und wenn der nicht richtig angebracht ist, dann fährt das Fahrwerk halt tatsächlich ein.
0: Also das Fahrwerk hätte funktioniert.
1: Das Fahrwerk funktioniert, aber fliegen tut das Flugzeug dann nicht mehr.
0: Viele kennen das, wenn sie Auto in die Werkstätte bringen. Profis am Werk. 7.40 Uhr ist es. 5 Minuten noch, dann ist es 7:45. Danke dir vielmals, Clemens. Die Nachrichten im Detail in 5 Minuten.

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2: Guten Morgen, hier ist Kronehit, 7:45 Uhr, 7:45, ist es mit dabei. Anita, Homeoffice ab Leidinger.
3: Morgen.
2: Guten Morgen.
3: Hallo.
2: Auch am Fenstertag, gell?
3: Ja, leider.
2: Okay. Ja. Ja, aber leider, was willst du denn sonst machen? Ja. Clemens ist bei uns für die Nachrichten. Schönen guten Morgen.
4: Guten Morgen, hallo.
2: Lea sagt dir, wie es auf den Straßen ausschaut. Schönen guten Morgen.
5: Guten Morgen.
2: Und Marleen, für viele verlängertes Wochenende, die sind mittendrin. Wetter sehr überschaubar. Wie wird denn jetzt Samstag und Sonntag?
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6: Guten Morgen, Freitag. Und ja, heute schaut schon ganz anders aus als gestern. Es regnet in vielen Teilen Österreichs jetzt schon, zum Beispiel gerade bei dir in Steyr, in Freistadt oder auch in Lofer kommt es nass runter. Besser wird es dann erst am Nachmittag. Da kommt dann auch mal die Sonne durch, vor allem heute von Vorarlberg bis Oberösterreich. 14 bis 20 Grad sind die Topwerte. Dann schauen wir noch aufs Wochenende und da wird es schon viel freundlicher. Die Temperaturen, die klettern dann wieder rauf bei bis zu 27 Grad. Und generell gibt es mehr Sonnenschein für dich.
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8: 7.46 Uhr, Lea Echtermeier da. Das ist dein Verkehrsupdate. Und zwei Meldungen habe ich für dich in der Steiermark. A2 Richtung Italien. Zwischen Steinberg und Modriach. Aktuell plus 20 Minuten. Da gibt es einige Baustellen. Da geht es nur langsam voran. Und auch weiterhin auf der A9 Pyrn-Autobahn Richtung Slowenien. Der Kleinalmtunnel ist immer noch in beiden Richtungen gesperrt. Ein LKW hatte da einen Brand. Die Feuerwehr ist schon am Start. Die Sperre kann aber noch länger dauern. Über den ganzen Morgen wahrscheinlich. Ausweichen am besten über die S6 Bruck oder die S35. Ansonsten läuft's. Ich wünsche dir eine gute Fahrt. Dein Kurznachrichten-Update jetzt von Clemens Draxler.
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9: Das österreichische Fußballnationalteam ist vor wenigen Stunden sicher in Los Angeles gelandet. Ein Bus hat das Team dann weiter zum Camp gebracht, in ein 5-Sterne-Hotel an der Küste von Santa Barbara. Österreichs Teamchef Ralf Rangnick zeigt sich begeistert über das Teamcamp und über den direkten Mehrzugang. Heute Abend unserer Zeit findet dann das einzige öffentliche Training von Österreich statt. Am 17. Juni um 6 Uhr in der Früh steigt ja dann das erste WM-Match gegen Jordanien. Bei einem Absturz von einem kleinen Flugzeug sind gestern Nachmittag 4 Österreicher ums Leben gekommen. Die Propellermaschine war auf dem Weg von Nikolsdorf in Osttirol nach Kroatien. Kurz vor der Landung bei Pula gerät das Kleinflugzeug dann in einen spiralförmigen Sturzflug. Die Ursache für das Unglück ist noch nicht klar. Der Wal Timmy, der nach einer Rettungsaktion verstorben ist, ist gestern obduziert worden. Eine klare Todesursache können die dänischen Forschenden gestern nicht feststellen. Eine Verletzung hatte der Wal nicht. Weitere Tests sollen folgen. Dafür ist jetzt klar, dass der Wal ein Weibchen ist. Am Wochenende steht ein richtiger Klassiker im Formel-1-Kalender an, der Grand Prix von Monaco in Monte Carlo. Heute Mittag und Nachmittag stehen die ersten beiden Trainings am Programm. Richtig ernst wird es dann morgen Nachmittag um 16 Uhr. Das Qualifying ist in den engen Gassen von Monte Carlo ja traditionell besonders wichtig. Und auch in Salzburg gibt es am Wochenende einen Grand Prix, aber nicht mit Formel-1-Autos, sondern mit Oldtimern. Bereits gestern sind am Residenzplatz Dutzende enorm alte Autos aufgefahren. 145 internationale Teams sind beim Geisberg-Rennen dieses Wochenende mit dabei.
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10: Hi, hier ist Christian Mederitsch und hier kommt dein Update. Einen Platz rauf geht's für Olivia Dean, Platz 5. So come give me a call. Ebenfalls einen Platz noch.

0: gemacht, Bruno Mars auf der 4. Eins rauf geht's auch für Olivia Dean, Platz 3. Unverändert Platz 2 für Be Her. Auch diesmal wieder auf der 1 der US Charts, Choosing Texas.
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0: Guten Morgen, hier ist Cornet. 7:07 ist es. Wir starten gemeinsam mit diesem Fenstertag. Es gibt ja viele, die haben sich freigenommen, die genießen ein verlängertes Wochenende.
1: Chillig.
0: Es gibt aber auch manche, die arbeiten, und viele, die Kinder haben, wissen ja, Arbeit ist Urlaub, und die gehen heute besonders gerne arbeiten. So zum Beispiel wie die Sandra aus Wien. Du gehst heute gerne arbeiten, oder?
2: Ich habe beschlossen, diesen Fenstertag schenke ich meinem Mann ganz viel Zeit mit seinen Kindern.
3: Oh, nett.
0: Ja, du bist echt eine ganz Liebe. Das heißt, du bist, wie ich, ins Büro geflüchtet.
2: Ganz genau, so habe ich das gemacht und bin dann tatsächlich erst so gegen 17 Uhr zu Hause. Das heißt, er hat den ganzen Tag mit seiner wunderbaren Nachkommenschaft. Er wird sicher sehr genießen.
3: Aber ist er sonst auch so ein Drückeberger wie der Meinrad?
0: Was heißt Drückeberger? Ich bin nicht Drückeberger, sondern Leistungsträger.
3: Bitte, du lebst halb in Wien, halb in Innsbruck.
0: Ja, eh. Mein Beruf zwingt mich dazu. Glaubst du, ich bin freiwillig die eine oder andere Nacht hier ganz alleine in Wien?
2: Genau. Siehst du, das ist wie wenn mein Mann mit mir spricht. Das ist exakt das Gleiche. Die Dienstreisen kann ich gar nicht zählen, die der im Jahr macht. Ja, und die er dann zufällig unterwegs ist und wo er ganz dringend nochmal in irgendeine Außenstelle fahren muss.
0: Ja.
2: Und wo er dann rein zufällig immer erst nach der Schlafenszeit von unseren Kindern nach Hause kommt.
0: Ja, so. Aber ich freue mich, Sandra, dass dein Mann auch so einer ist wie ich. Wir opfern uns auch für die
3: Familie.
0: Gott,
3: ich kann mir das nicht mehr anhören. Wirklich,
0: damit ihr es gut habt, damit es für euer Wohl gesorgt ist, opfern wir alles, fahren Nächte durch, schlafen wenig und schlafen unter anderem in fremden Hotelbetten.
2: Wir sind euch so dankbar dafür.
0: Ja, ja, endlich mal eine Frau, die das zu schätzen weiß,
3: ja,
0: was wir Männer leisten. Muss ich mal eine kurze Pause machen. 8:08 ist es.

0: Wer will Meinrads Teil?
1: 14 Minuten nach 8 ist es. Guten Morgen. Also aktuell habe ich einen Elektrorasenmäher. Begonnen hat alles mit einem Kugelschreiber. Jetzt bin ich schon beim Elektrorasenmäher. Mhm. Und die Frage ist, was bietest du mir an für meinen Teil? Was möchtest du eintauschen? Peter aus Wien ist jetzt bei uns am Telefon. Was ist denn dein Angebot für meinen Teil?
2: Ich hätte eine magische Schnur zum Tauschen.
1: Eine magische Schnur? Okay, also gegen den Rasenmäher.
2: Ja, das ist eine normale Schnur, die ich einfach gekauft habe.
1: Ja.
2: Aber nach den ersten Anwendungen hat sich gezeigt, dass die Leute einfach Glück bekommen haben. Ich habe ihnen die Geschenke verpackt mit der Schnur und den Leuten geht es plötzlich besser. Also diese Schnur, nach der Theorie, bringt sie jetzt Glück, Wohlstand, Happiness, Entspannung, Liebe, Kraft, Ausdauer und auch Frieden.
3: Was könnte denn ein Meinrad mit dieser Schnur machen? Du könntest jemanden fesseln,
1: oder? Darf ich dich bitten, deine
3: oder?
1: Privaten Fantasien, ja? Nein, immer wieder gerne in die Sendung einzubauen.
3: Es geht um dich.
1: Ja, eh. Aber ich möchte ja niemanden fesseln.
3: Okay.
1: Außer sie bittet mich darum.
2: Oder verschenken.
4: Aber also, ich finde es eher ein Downgrade, weil, weißt du, wenn du einen Rasenmäher hast und dann gehst du wieder auf 3,99
2: runter. Rasenmäher ist schon cooler. Weil vom Rasenmäher kann man auf eine Motorsäge umsteigen, dann auf ein Motorrad vielleicht oder so.
3: Und nicht mit einer Schnur.
2: Das ist nur ein Schnürchen, ja.
3: Aber ein magisches.
1: Ja, ich wollte gerade sagen, also ich möchte sagen, ich bin nicht wie die Anita, dass es ums Geld geht, dass es hier um die 3,99 geht.
4: Ja, das ist ein Downgrade.
1: Aber ich bin doch esoterisch so weit, dass ich sagen muss, wenn dir diese Schnur Glück bringt und den von dir beschenkt mit der Schnur, dann darf ich das auf gar keinen Fall annehmen. Ich bleibe bei meinem Rasenmäher, aber danke dir vielmals, Peter, trotzdem.
2: Gerne geschehen. Ich bin froh, dass ich teilnehmen konnte.
1: Also die magische Schnur, die habe ich ausgelassen. Aber du weißt, was bietest du mir an? Elektrorasenmäher habe ich. Schwarz-Rot-Kombi. Also auch ein besonders schneller Elektrorasenmäher, möchte ich sagen. Fast ein Rallye-Elektrorasenmäher. Was bietest du mir an? 07711 27711.

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4: Guten Morgen, 8.22 Uhr, 8 Minuten noch, dann ist es 8:30 Uhr. Schönen guten Morgen heute am Freitag. Probleme gibt es nach wie vor auf der Pyrenautobahn. Alle Infos jetzt gleich von Lea. Schönen guten Morgen. Und Marleen, wir sind mittendrin im verlängerten Wochenende. Mhm. Und wie so oft im Leben, ab morgen wird's besser.
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6: Guten Morgen am Freitag und heute gehen sich nur noch 14 bis 20 Grad aus, also wirklich deutlich frischer als gestern am Feiertag. Dazu mischen sich einige Regenschauer und nur wenig Sonne. Am besten wird es dann auch am Nachmittag von Vorarlberg bis Oberösterreich. Dann schauen wir noch aufs Wochenende und da wird es schon viel freundlicher. Die Temperaturen klettern wieder rauf, bis zu 27 Grad gehen sich aus und generell gibt es mehr Sonnenschein für dich.
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6: Lea Echtermeier da, 8.23 Uhr. Ich werfe mit dir einen Blick auf die Straßen, powered by ÖAMTC und immer noch A9 Pyrenautobahn Richtung Slowenien. Der Kleinalmtunnel ist immer noch in beiden Richtungen gesperrt. Ein LKW hatte da einen Brand. Es gibt aktuell noch Arbeiten. Die Sperre, die dauert noch länger. Also am besten ausweichen über die S6 Bruck oder S35. Und in Tirol, großes deutsches Eck, A93 Richtung Kufstein, zwischen dem Inntal-Dreieck und Kufstein. Stop and go, einige LKWs unterwegs, brauchst du gerade länger. Ansonsten läuft's, ich wünsche dir eine gute Fahrt, komm sicher.
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0: Guten Morgen, 8.35 Uhr, 5 Minuten nach halb 9 ist es. Freitag, Fenstertag, Clemens trotzdem hier in der Arbeit, auch eher ein echter Leistungsträger, willkommen.
1: Sicher.
0: 6 Tage haben wir noch, dann geht's los. Fußball-Weltmeisterschaft, wenig Schlaf für uns aufgrund der Zeitdifferenz, aber wir müssen sagen, das österreichische Fußballnationalteam ist gut angekommen in Los Angeles.
1: Ja, nach einem 12-Stunden-Flug und im Cockpit ist er ganz besonderer gesessen, nämlich ein Fußballprofi, das klingt jetzt erst einmal gefährlich, aber deine Pilotenausbildung auch.
0: Ja. Okay, ich dachte. Er ist nur vom Fußballprofi.
1: Andreas Bammer, ehemaliger Fußballprofi, hat gespielt beim SV Ried, bei Altach, bei Wacker Innsbruck und war auch im U19 ÖFB-Nationalteam. Die Karriere von ihm, die Fußballerkarriere, ist dann ein wenig ausgebremst worden wegen Verletzungen und einer bakteriellen Infektion. Und jetzt hat er sich aber den großen Traum erfüllt und ist trotzdem mit dem Nationalteam zur Fußballweltmeisterschaft geflogen. Und zwar als Co-Pilot. Ist alles sicher gegangen, es ist auch kein Fahrwerk nach der Landung eingeklappt, wie in Frankfurt.
0: Ein Auerflieger halt.
1: Genau. Und mit dabei natürlich auch Marko Arnautovic, der hat vor dem Abflug noch gesagt, was er denn beim Flug alles machen möchte.
2: Sitzen, essen, stehen, zum WC, mit den Jungs sprechen, schauen, dass irgendwie die Zeit vorgeht. Aber ich hoffe natürlich auch, dass ich im Flieger schlafen werde. Ich weiß jetzt nicht, wie viele Stunden ich schaffe.
0: Ja, was soll ich sagen? Einer, der weiß, was eine Story ist, ja? Aber dafür spielt er gut Fußball. Also, alle gut gelandet. 6 Tagen geht's los. Und wann ist das erste Österreicher-Match?
1: In 12 Tagen das erste Match. Früh aufstehen müssen wir da. Das ist um 6 Uhr früh gegen Jordanien.
0: Okay, für uns kein Problem. Ja. 8.37 Uhr ist es. It's Friday.

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2: Guten Morgen heute am Freitag und er startet leider nicht mehr so sonnig wie gestern. Es regnet stellenweise schon und es bleibt auch deutlich frischer. 14 bis 20 Grad gehen sich aus. Jetzt aktuell 18 Grad in Güssing, 12 in Feldkirch in Vorarlberg oder 15 Grad hier bei uns in Wien. Am Nachmittag setzt sich dann die Sonne schon manchmal durch, vor allem in Vorarlberg und Tirol. Am Wochenende gibt es dann generell mehr Sonnenschein für dich.
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4: Lea Echtermeier da mit deinem Verkehrsupdate am Fenstertag. 8.46 Uhr ist es. Und ein Update für dich in Tirol an neuen Pyrn-Autobahnen Richtung Slowenien. Der Kleinalmtunnel ist immer noch gesperrt wegen einem LKW-Brand. Gibt es aktuell noch Arbeiten, aber Richtung Linz ist die Sperre schon aufgehoben. Da kannst du wieder ganz normal fahren. Und die Sperre in die andere Richtung dauert aber noch. Also da am besten ausweichen über die S6, Bruck oder S35. Und Tirol A2. 12 Richtung Bregenz zwischen Hallmitte und Innsbruck Ost. Aktuell plus 20 Minuten. Sonst ganz entspannt am Fenstertag. Ich wünsche dir eine gute Fahrt. Deinen Nachrichten-Update jetzt von Clemens Draxler.
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5: Sicher in den USA gelandet ist unsere Fußballnationalmannschaft. Mittlerweile hat auch schon ein Bus das Team weiter von LA nach Santa Barbara gefahren. Dort ist es jetzt kurz vor Mitternacht. Morgen Vormittag bzw. heute um 20 Uhr unserer Zeit haben dann David Alaba, Marco Arnautovic und Co. ihr allererstes Training in den USA. Das Training ist das einzig öffentlich zugängliche Training. Danach wird alles hinter verschlossenen Türen passieren. Das erste WM-Spiel Österreich gegen Jordanien findet dann ja am 17. Juni um 6 Uhr in der Früh statt. Wir wechseln zum österreichischen Frauennationalteam. Die ÖFB-Frauen spielen heute nämlich das 5. Spiel der WM-Qualifikation daheim am Wiener Sportclubplatz gegen Slowenien. In den ersten 4 Spielen hat es gerade mal einen Punkt gegeben. Lars Söndergaard gibt heute sein Debüt als Teamchef des Frauennationalteams. Heute Abend soll der erste Sieg gelingen. Am Flughafen Frankfurt hat es gestern einen Zwischenfall mit einer geparkten Lufthansa-Maschine gegeben. Die Crew ist gerade dabei, das Langstreckenflugzeug für das Boarding vorzubereiten, als auf einmal das vordere Fahrwerk zusammenbricht. Die Nase des Flugzeugs, das an einer Gangway hängt, kracht mit voller Wucht auf den Boden. Mehrere Lufthansa-Mitarbeiter an Bord werden verletzt und im Spital behandelt. Passagiere waren zu dem Zeitpunkt noch keine an Bord. Das Flugzeug hätte eigentlich von Frankfurt nach LA fliegen sollen. Die Maschine wird jetzt untersucht. Und wir bleiben bei unangenehmen Überraschungen für Flugpassagiere. Der Flug ist gebucht, doch wenige Tage vor der Reise kommt plötzlich eine zusätzliche Rechnung der Fluglinie.

0: Wer zahlt, darf fliegen, wer nicht zahlt, verliert das Ticket. Genau das hat die spanische Billigfluglinie Volotea gemacht. Die italienischen Behörden ermitteln deswegen jetzt. Die Fluglinie argumentiert mit gestiegenen Kerosinpreisen wegen des Irankriegs. Die italienische Kartellbehörde sieht aber Verstöße gegen die Verbraucherschutzregeln.
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2: Schönen Vormittag, heute am Freitag und du weißt, wir starten nur ins Wochenende mit dem leichtesten Quiz der Welt. Heute spielen wir mit der Katharina aus Kürflach in der Steiermark. Schönen guten Morgen, fein, dass du mit dabei bist. Erste Frage kommt jetzt gleich von der Marlene.
3: Katharina, heute ist der Welt-Ketchup-Tag. Nenne mir bitte eine Speise, wo oft Ketchup dazu gegessen wird.
4: Pommes
3: frites. Easy, gut gemacht.
2: Sehr gut. Zweite Frage kommt von Anita.
5: Sirene geht schon los. Sag mal, Katharina, ist ein bisschen schwieriger. Heute ist ja Fenstertag. Welche zwei Wörter verbergen sich in dem Wort Fenstertag?
4: Ja, Fenster und Tag.
2: Yeah. Oh, perfekt. Jetzt kommen wir zur dritten und alles entscheidenden Frage. George Ezra feiert am Sonntag seinen Geburtstag, er wird 32 Jahre alt. Was bedeutet George auf Deutsch?
4: Ja, Georg.
3: Ja, Katharina, auch noch Native Speaker. Ja.
2: Alle drei Fragen richtig beantwortet. Und damit ist das Krone-Hit-Heferl mit deinem Namen drauf auf dem Weg zu dir. Herzlichen Glückwunsch.
4: Super cool.
2: Nächste Woche spielen wir dann mit dir. Jetzt gleich anmelden für das leichteste Quiz der Welt online auf krone-hit.at.
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1: Einen wunderbaren Elektrorasenmäher habe ich aktuell anzubieten. Schönen Vormittag heute am Freitag. Es ist kurz nach 9:30 und die Frage ist, was tauschst du ein für den Rasenmäher? Wir sind jetzt mit dem Max verbunden aus Wien. Max, was ist denn dein Angebot bitte?
2: Einen Couchtisch.
1: Ja, aber hast du einen Rasen, den es zu mähen gilt, oder bist du froh, wenn der Couchtisch weg ist?
2: Beides.
1: Okay.
3: Warum möchtest du diesen Couchtisch so dringend loswerden?
2: Wir haben uns einen neuen gekauft und der alte steht noch in der Wohnung herum.
1: Und du weißt einfach, wie man Sachen gut verkauft.
3: Er steht einfach im Weg rum.
1: Er steht im Weg rum gegen Selbstabholung, kannst du ihn haben. Wie würdest du dieses Juwel, dieses Jugendstil-Juwel beschreiben?
2: Naja, er hat eine Holzplatte, eine sehr schöne, und hat vier schwarze Stahlfüße.
3: Also schau, er ist alt und steht im Weg herum, so wie du, Meinrad.
1: Ja,
2: und er ist gar nicht so alt.
1: Ja, das ist viele Frauen über mich auch, aber okay. Also ich weiß nicht, ich spüre den Couchtisch nicht so. Dann spürst du den Couchtisch irgendwo?
3: Nein, Anita? Ich spüre nirgends. Ich spüre auf jeden Fall diesen Rasenmäher.
1: Ja, ich weiß, den willst du haben natürlich.
3: Bei mir.
1: Ja, klar. Also Max, sei mir nicht böse. Ich meine, ich habe viel gelernt von dir, wie man Sachen, die man weghaben möchte, gut verkaufen kann. Aber ich bleibe beim Rasenmäher noch, okay?
2: Alles klar.
1: Aber vielleicht hast du ein Angebot, das ich nicht ausschlagen kann. Du weißt aktuell, Rasenmäher, Elektrorasenmäher, ein Sammlerstück, schwarz-weiß, super dynamisch. Dann bin ich gespannt auf dein Angebot. 07711 27711 ist die Hotline zu uns.

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0: 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Das war wieder eine Stunde in der Kein-Hit-Doppelzone. 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
3: So, das war die Früh. Jetzt kommt der Vormittag. Hallo, Jakob Klanzen ist für dich da und wir schauen gleich auf Österreichs Straßen. Krone-Hit Verkehrscheck und wir starten mit dem Wetter. Und dann habe ich 10 Hits am Stück für dich. Eh klar, die meiste Musik.
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3: Es ist das lange Wochenende, Fenstertag heute Freitag und vielleicht hast du ja einen Kurzurlaub geplant, dann hoffe ich, dass du auch die UNO-Karten mit hast. Es wird ein Kartenspiel, Fenstertag. Von Salzburg über Linz bis nach Wien startet der Tag trüb und oft nass. Später verlagert sich der Regen dann mehr in den Süden und in den Osten. Zumindest rund um Bregenz und Innsbruck lockert es dann am Nachmittag immer mehr auf und die Sonne kommt raus. Dazu bleibt es für Anfang Juni eher frisch, 13 bis 21 Grad. Krone-Hit-Wettertrend ab morgen, dafür dann wieder Strandbadwetter mit Sonne und bis zu 27

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1: Eigentlich ist am Fenstertag immer relativ wenig los auf Österreichstraßen. Zum Glück. Aber da hat es in der Früh einen massiven Unfall gegeben in der Steiermark. Hier ist die Lea Echtermeier. Morgen. Moment, jetzt hören wir dich auch gleich. Probier es noch einmal. Was? Nimm das Mikro.
2: Ist das so?
3: Ja.
2: Na. Ja, wir kriegen das hin. Geht echt?
3: Na, 9.46 Uhr ist es und auf der Pyrenautobahn weiterhin Stau. Da ist ein Unfall in der Früh passiert mit einem LKW. Beide Richtungen sind noch blockiert. Du kannst da am besten ausweichen über die S3, S35. Ansonsten läuft's. Ich wünsche dir eine gute Fahrt.
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0: Und der 8. von insgesamt 10 Hits am Stück hier auf Krone Hit ist Flashback von einer Sängerin aus Island, die geschrieben wird A-S-D-I-S, Astis. Aber ausgesprochen wird's?
1: Hi, I'm Austis.
0: Austis.

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1: 10 Hits am Stück auf Krone Hit und wir machen gleich wohl weiter mit Hozier, Too Sweet und Marina and the Diamonds. Und ja, du wirst heute an diesem Freitag auch wieder ein bisschen was außerhalb der typischen Krone Hit Playlist hören.
2: Es geht richtig los.
3: Start mit Christian Mederich. 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
1: Und thank God, dass du da immer sehr gute Vorschläge bringst. Oder deine Freundin, oder deine Mama, oder deine kleine Schwester, oder wer auch immer will. Ab 13 Uhr, auch heute wieder, am Freitag. Wir spielen alles. Versprochen. Christian Mederich zieht alles in die Playlist, was du gern hören willst. Wenn du das nicht ganz glauben kannst, find's heraus. 07711, ruf gerne jetzt schon an oder schreib uns auf WhatsApp, Instagram, wo auch immer. Dein Musikwunsch auf Krone Hit, ab 1.
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0: da wäre ich heute fast rückwärts vom Bürosessel runtergefallen, wie ich den Peter aus Wien gehört habe.
1: Ich hätte eine magische Schnur zum Tauschen.
2: Wer will Meinrads Teil?
0: Also, im Prinzip ist es ein ganz einfaches Spiel, das wir hier auf Kronit, im Kronit Mach mich Muttermorgen durchziehen. Wer schon mal poltern war, kennt das auch. Der zukünftige Bräutigam oder die zukünftige Braut, in dem Fall halt unser Morningshow-Host, der Meinrad Knapp, bekommt ein Teil, irgendwas Wertloses und muss das immer tauschen gegen irgendwas Wertvolleres. Und dann schauen wir hin, wo wir hinkommen. Am Ende schaut für dich dann vielleicht sogar, weiß nicht, der Auto dabei raus oder so. Momentan hat der Meinrad einen Rasenmäher. Schon mal ganz gut, von so einer kleinen blauen Badeente bis zum Rasenmäher raufgetauscht. Und dann ruft heute in der Früh eben der Peter an mit seiner magischen Schnur.
1: Also diese Schnur, nach der Theorie, bringt sie jetzt Glück, Wohlstand, Happiness, Entspannung, Liebe, Kraft, Ausdauer und auch Frieden.
0: Ja, und wenn man sie dem Finanzminister umbindet, dann haben wir auf einmal ein Plus am Konto in Österreich, oder wie? Der Meinrad schafft das, charmant wie immer, sich irgendwie aus der Affäre zu ziehen.
3: Ich bin doch esoterisch so weit, dass ich sagen muss, wenn dir diese Schnur Glück bringt und den von dir Beschenkten mit der Schnur, dann darf ich das auf gar keinen Fall annehmen. Ich bleibe bei meinem Rasenmäher, aber danke dir vielmals, Peter, trotzdem.
0: Ja, genau, danke. Hast du einen besseren Vorschlag? Möchtest du das tauschen, diesen Rasenmäher? 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
3: Naja, fühlt sich für einen... Warte mal, was für ein Wochentag haben wir? Was ist heute? Der 5.6. heute Fenstertag, Freitag. So. Ich habe mir gedacht, irgendwie es fühlt sich nach Montag an, weil gestern war so schön frei und morgen ist wieder frei. Also irgendwie kenne ich mich nicht aus. Aber was ich weiß, Ellie Goulding habe ich gleich für dich. Oder Robin Schulz, Hendrix, Lucas Graham. Die meiste Musik und keine doppelt. Von 9 bis 5, sowieso versprochen. Und die Menschen, die sich auskennen. Infos, Verkehr, Clemens, Lea sind schon bereit. Wir starten mit dem Wetter. Jakob Glanzer, hallo.
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3: Und auch heute geht's weiter mit dem Wetter auf und ab. Wobei, um genau zu sein, heute eher das Ab. Abkühlung, maximal 13 bis 21 Grad. Absolut viel Regen dabei. In der Früh vor allem von Vorarlberg bis Niederösterreich. Später dann eher im Süden und Osten. Aber morgen kommt dann wieder das auf. Kronet-Wettertrend. Samstag, Sommer-Comeback, 20 bis 27 Grad mit Sonne und nur einzelnen Gewittern. Am Sonntag und am Montag dann jeweils noch ein bisschen wärmer und am Dienstag kratzen wir dann wieder am 30er.
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4: 10:46 Uhr, das ist ein Verkehrsupdate, powered by ÖRMTC, Lea Echtermeier da, hello. Und zwar weiterhin in Tirol, A9-Püren-Autobahn Richtung Slowenien. Der Kleinalmtunnel ist immer noch gesperrt wegen einem LKW-Brand heute früh. Gibt es aktuell noch Arbeiten, die Sperre, die dauert auch noch länger und zwar bis am Abend. Also da am besten ausweichen über S6, Bruck oder S35. Auch in Tirol, A13 Richtung Brenner ab Innsbruck Süd, Stop and Go. Da sind einige LKWs unterwegs, plus 20.

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1: 10.46 Uhr, das ist dein Verkehrsupdate, powered by ÖRMTC. Lea Echtermeier da, hello. Und zwar weiterhin in Tirol, A9-Püren-Autobahn Richtung Slowenien. Der Kleinalmtunnel ist immer noch gesperrt wegen einem LKW-Brand. Heute früh gibt es aktuell noch Arbeiten. Die Sperre, die dauert auch noch länger, und zwar bis am Abend. Also da am besten ausweichen über S6, Bruck oder S35. Auch in Tirol, A13 Richtung Brenner ab Innsbruck Süd, Stop and Go. Da sind einige LKWs unterwegs, plus 20 Minuten. Und einen Blick nach Salzburg, A10 Richtung Villach im Tauerntunnel. Aktuell nur eine Fahrspur frei, auch da plus 20 Minuten. Ansonsten ganz entspannt am Fenstertag. Ich wünsche dir eine gute Fahrt.
2: Und unser Nationalteam ist vor ein paar Stunden in Los Angeles angekommen, mit dem Mannschaftsbus weitergefahren nach Santa Barbara zum Mannschaftsquartier. Weltmeisterschaft wartet. Und da gibt es jetzt unter anderem auch gute Nachrichten. Hier ist der Clemens.
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4: 11,5 Stunden Flug später ist unsere Nationalmannschaft in den USA gelandet, und diese guten Nachrichten, die es gibt, betrifft unsere Ersatzspieler, die mit sind. Mehr dazu gleich. Zuerst in die Ukraine. Präsident Volodymyr Zelensky will direkte Verhandlungen mit Russlands Wladimir Putin. In einem offenen Brief bringt Zelensky heute die Schweiz, die Türkei oder die arabischen Staaten als Ort für Friedensverhandlungen ins Spiel. Von Putin gibt es dazu aktuell noch keine Antwort. Die Europäische Union könnte schon bald aus 28 Staaten bestehen. Montenegro hat gute Chancen, bis 2028 EU-Mitglied zu werden. Bundeskanzler Christian Stocker sieht Montenegro und auch Albanien auf bestem Weg in die Union. Noch in diesem Jahrzehnt werden wir 28 sein, sagt der Kanzler im Interview mit der Presse. Krone Hitstar Taylor Swift ist die reichste Musikerin in der Geschichte. Das Magazin Forbes schätzt das Vermögen von Swift auf 2 Milliarden Dollar. In den letzten Jahren hat sich das Vermögen von Taylor Swift auch dank ihrer Eras Tour verdoppelt. Und damit nochmal zurück zu unserer Fußballnationalmannschaft. Wenn dann in 12 Tagen bei der Fußball-WM erstmals die österreichische Bundeshymne erklingt, dann darf nicht nur die Startelf mit aufs Feld, sondern das gesamte österreichische Team. Die FIFA will damit nämlich auch den Ersatzspielern einen ganz besonders emotionalen Moment am Spielfeld ermöglichen. Zusätzlich soll es während der Hymnen der allen Teilnehmerländerinnen und Ländern auch offizielle Pyrotechnik geben. Die Weltmeisterschaft startet bereits in 6 Tagen mit der Auftaktpartie Mexiko gegen Südafrika.
5: Allen Teilnehmerländerinnen.
4: Ja, das habe ich auch noch nie. Das wäre auch noch nicht passiert.
5: Heimat großer Töchter Söhne. Danke, Clemens.
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17: Aber jetzt mal Freitagvormittag mit der meisten Musik. Jakob Klanzner, Hello.

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0: Kronehit am Freitag. Wir sind die Meistermusik und ich habe von einem Freund einen guten Tipp bekommen, einen, dem die Frauen zu Füßen liegen. Der sagt wirklich, es ist wichtig, authentisch zu sein. Es ist wichtig, dass man immer man selbst ist. Außer man hat die Chance, Garrett Graham zu sein, dann sei Garrett Graham. Mag deine Freundin auch off-campus so? Okay, falls nicht, sei froh. Wenn schon, dann sei dir dessen bewusst, diese Sixpacks, die gibt's nur am Screen und im Instagram von deiner Freundin.
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2: Du votest nächste Woche, welcher Hit den Krone Hit Truck bei der Regenbogenparade eröffnet. Wir freuen uns wieder auf ein buntes, auf ein lautes Zeichen für mehr Akzeptanz, mehr Respekt und mehr Gleichberechtigung. Gemeinsam bei der Regenbogenparade, bei der Pride am Samstag, am 13. Juni. Die Frage ist nur, was ist dieser eine Song, der für Gleichberechtigung steht, für Akzeptanz, für Respekt? Da gibt es viele. Einer davon ist der hier, Unholy. Kim Petras, Sam Smith, beide stehen für Integration, für LGBTIQ+. Unholy, 2023 auch mit einem Grammy ausgezeichnet. Kim Petras selber, eine Transperson. Vielleicht ja dein Song. Informier dich auf kronehit.at.

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2: 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Das war wieder eine Stunde in der Kein-Hit-Doppelzone. 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
4: Gleich zwei Krone Hit Premieren habe ich gleich für dich. Taylor Swift hat einen neuen Song rausgebracht. Passend zum Soundtrack von Toy Story 5, der dann rauskommt. Und neue Musik aus Österreich, Mattea. Alles in der nächsten Dreiviertelstunde hier auf Krone Hit. Zwischendurch Info-Update und die großen Hits von Pink oder Ed Sheeran sowieso auch gleich hier. Wir starten jetzt aber mal mit Wetter. Jakob Ganser da, hello.
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4: Alle Landeshauptstädte momentan verregnet. 15 Grad in Bregenz, 12 in Innsbruck, 13 in Linz oder in St. Pölten. Ungewöhnlich frisch für Anfang Juni. Im Laufe des Tages zieht der Regen weiter Richtung Graz, Klagenfurt und Wien, während es im Westen dann später immer sonniger wird. Im Kronet-Wetter-Trend sehe ich, es wird aber ab morgen wieder sommerlicher. In den nächsten Tagen schon einige kurze Regenschauer und Gewitter möglich, vor allem in den Bergen. Aber die meiste Zeit über scheint die Sonne. Dazu jeden Tag ein bisschen wärmer. Morgen bis zu 27 Grad und bis zum Dienstag dann wieder knapp 30 Grad.
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4: 11.46 Uhr, das ist der Kronehit Verkehrscheck, powered by ÖAMTC. Und im Großen und Ganzen läuft es an diesem Fensterzeit ganz ruhig. Ein bisschen Reiseverkehr spüren wir in Tirol auf den üblich verdächtigen Routen. Und in der Steiermark ist in der Früh ein Unfall passiert auf der A9 Richtung Slowenien. Da war der Kleinalmtunnel lang gesperrt, auch da gibt es noch Stau. Aber sonst soweit, alles frei, gute Fahrt.
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0: Kein Hit doppelt von 9 bis 5, sowieso hier auf Krone Hit. Immer, wir sind die meiste Musik. Aber den Song können wir gar nicht doppelt gespielt haben. Den haben wir überhaupt noch nie gespielt hier auf Krone Hit.
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0: Und zwar von einer der erfolgreichsten Künstlerinnen, die es jemals gegeben hat. Taylor Swift, über 50 Millionen Alben, 150 Millionen Singles weltweit schon verkauft. 2019 war sie schon Künstlerin des Jahrzehnts von Billboard. Und seit heute, seit genau 12 Stunden und 13 Minuten, gibt es einen neuen Song von ihr. Einen Song, der dann zu einem Film passt, der noch in diesem Sommer rauskommt. Toy Story 5, ein Film, der bei vielen für Nostalgie sorgt, ja, also alle Kinder der 90er, ich fühle mit euch. Und auch der Song ist ein bisschen so wie die Taylor von damals. I knew it, I knew you. Jetzt auf Krone Hit oder wie sie selbst sagt.
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1: Das ist die große Frage. Das Spiel ist ganz einfach. Ähnlich wie bei einem Bolterabend oder so. Meinrad Knapp aus dem Konit macht mich munter morgen, hat eine kleine blaue Badeente, so ein kleines Spielzeugteil, das an sich nichts wert ist, aber er tauscht das mit dir oder mit jemand anderem aus der Konit-Community immer gegen was möglichst Wertvolleres. Und der ist jetzt immerhin schon bei einem ganz coolen Elektrorasenmäher. Wer weiß, wo das noch hingeht. Am Ende ist vielleicht irgendein Auto oder irgendwelche coolen Konzerttickets oder so. Die wären dann für dich. Heute hat zum Beispiel auch der Max probiert aus Wien. Der wollte irgendwie seinen alten Couchtisch anbringen, aber der Meinrad ist nicht wirklich drauf angesprungen.
2: Also Max, sei mir nicht böse. Ich meine, ich habe viel gelernt von dir, wie man Sachen, die man weghaben möchte, gut verkaufen kann. Aber ich bleibe beim Rasenmäher noch, okay?
3: Alles klar.
1: Ja, alles klar. Hast du vielleicht was, was der Meinrad vielleicht eintauschen wird gegen einen Rasenmäher? 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
4: Hi, hier ist Christian Mederich und hier kommt dein Update. Zwei Plätze runter geht's für Taylor Swift, Platz 5. Vier Plätze nochmal gut gemacht, Bruno Mars auf der 4. Von der 2 runter auf die 3, Alex Warren. Plätze, rauf geht's für Jennifer Lopez und David Guetta, Platz 2. Unverändert auf der 1 der Krone Hit Charts, Bibi Rexha und Faithless.
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1: Es ist Freitag, Fenstertag und seit genau 12 Stunden und 38 Minuten gibt's einen neuen Song. Es gibt viele neue Songs. Glückwunsch auch an Esther Graf zum Beispiel, hat einen neuen Song rausgebracht. Die neue von Taylor Swift habe ich dir gerade auch schon gespielt hier auf Kronehits. Aber auch Mattea, du kennst sie mit Zweimal oder Chaos, hat endlich wieder was Neues rausgebracht. 2 Jahre war es ja relativ ruhig um sie. Heute in der Früh hat sie mich bei Kaffee Puls besucht und hat erzählt, das hat Gründe gehabt.
2: Ich brauchte endlich mal wieder Zeit für mich im Studio.
3: Ja?
2: Ohne Druck, ohne andere Termine. Es war irgendwie so viel los. Seit meinem ersten Release 2018 ging es bei mir ja überall hin, drauf und runter. Und und ich wollte einfach mal wieder back to the roots und einfach nur Musik machen.
3: Einfach nichts rundherum, nur Musik machen. Und das ist auch das Stichwort. Das, was dabei rausgekommen ist, ist unter anderem der Song Einfach nichts, der seit ein paar Stunden offiziell heraus ist, oder?
2: Ja, happy release an mich selbst.
0: Happy release, Mattea auf Kronehits, Premiere, Einfach nichts. 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
3: Der Wahnsinns-Weekend-Start steht schon in den Startlöchern. Christian Mederitz spielte gleich jeden Musikwunsch. Also von Biene Meier über AC/DC bis zu irgendwelchen Ballermann-Hits habe ich schon alles gehört beim Wahnsinns-Weekend-Start. Fordere uns heraus, gern deinen Musikwunsch auch. 07711 27711. Bis dahin, kurz alles Musikalische zusammensammeln und Infos für dich. Clemens hat gleich die Nachrichten, Corona-Hit, Verkehrscheck und wir starten mit dem Wetter. Jakob Ganz ist für dich da, hello.
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3: Solltest du auch gerade auf Kurzurlaub sein, Stichwort verlängertes Wochenende und Fenstertag, ich hoffe, du hast auch die UNO-Karten oder Mensch, ärgere dich nicht eingepackt. Es wird ein Brett- oder Kartenspiel, Fenstertag. Von Salzburg über Linz bis nach Wien, schon von der Früh weg, oft nass und grau. Später am Nachmittag verlegt sich dann der Regen mehr Richtung Süden und Osten und zumindest rund um Vorarlberg und Tirol lockert es am Nachmittag immer öfter auf und es kommt die Sonne raus. Dazu sehr frisch für Anfang Juni, 13 bis 21 Grad das höchste der Gefühle. Im Kronet-Wetter trennt sich aber ab morgen dann wieder echtes Seewetter mit Sonne und bis zu 27 Grad. Sonntag dann noch ein bisschen wärmer.
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3: Unfall von einem LKW im Kleinalmtunnel inklusive Brand. Und jetzt bleibt der Kleinalmtunnel gesperrt bis zum Abend. Das ist der Kronet-Verkehrscheckpoint der ÖMTC. Ich bin bei dir in der Steiermark A9 Richtung Slowenien auf der Ausweichroute. Über die S6 und die S35 gibt es Stau und 20 Minuten mehr Fahrzeit. Weiter nach Tirol auf die A13 Richtung Brenner. LKW-Stau ab der Mautstelle Schönberg. Auch mit dem Auto immer wieder kurze Verzögerungen. Und B161 Richtung St. Johann ab Aurach. Stau und 15 Minuten mehr Fahrzeit. Und da gibt es noch Grenzwartezeiten. Vor dem Grenzübergang Kufstein-Kiefersfelden 15 Minuten mehr einplanen bei deiner Ausreise Richtung Deutschland. Und damit jetzt zu News um Madonna. Die hat ein Konzert gegeben. Clemens, tell me more.
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5: Eine riesige Überraschung hat es vor wenigen Stunden für Madonna-Fans in New York gegeben. Madonna taucht für ein Überraschungskonzert mitten am Times Square auf. Mehr dazu gleich. Zuerst einmal nach Österreich.

0: gestern am Flughafen Cagliari auf Sardinien gestoppt worden. Er hat in einer Höhle Tropfsteine abgebrochen und wollte sie im Handgepäck mit nach Wien nehmen. Auch Quarzitstücke hatte der Österreicher mit im Gepäck. Die Mitnahme von Steinen, Sand, Muscheln und Co. ist strengstens verboten. Der Österreicher muss jetzt mit einer Geldstrafe von bis zu 3.000 Euro rechnen. 6 Tage noch bis zur Fußball-Weltmeisterschaft und der österreichische Handel rechnet durch dieses Großevent mit einem guten Geschäftsmonat. Allein der Wiener Handel rechnet mit 100 Millionen Euro an Zusatzeinnahmen. Besonders beliebt sind ja Knabbersnacks, Getränke, Fanartikel wie Trikots oder auch neue Fernsehgeräte. Österreichs erstes Match, das findet dann ja am 17. Juni gegen Jordanien statt. Und damit zurück zu Madonna. Es war eine riesige Überraschung gestern für Fans am Abend, als der amerikanische Superstar plötzlich in New York am Times Square auftaucht. Das gut 15-minütige Konzert ist nur ganz knapp vorher angekündigt worden. Madonna steht dabei im pinkfarbenen Korsett und blauer Brille auf einer kleinen Bühne. Madonna will mit ihrem Auftritt einerseits den Auftakt des Pride-Monats feiern, andererseits macht sie Werbung für ihr neues Album, das in einem Monat erscheint.
1: Danke, Clemens.
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2: Ab Richtung Wochenende, wir eskalieren hier gemeinsam mit deinen crazy Musikwünschen. 07711 27711. Christopher, was machen wir?
3: Gravel Pit von Wu-Tang Clan.
2: Wie geil, wie großartig.
3: Ja, hör auf, den habe ich gehört, wie ich 12, 13 war, das ist 20 Jahre her. Deswegen habe ich mir jetzt gedacht, ja.
2: Super geil, freue ich mich drauf. Spiele ich dir und für deinen Wunsch jetzt anrufen.
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0: das stimmt. Also kommt weiter.
1: Willkommen in der verrücktesten Show im österreichischen Radio. Hier ist der Kronehit Wahnsinns Weekend Start. Ich spiele dir eine Stunde einfach alles. Du glaubst mir nicht? Ja, dann probier's aus. 07711 27711. Christian hier, hallo.
2: Ja, servus, das ist Daniel. Ich darf mir gratuliert wünschen.
1: Daniel, wo hörst du uns gerade? Was machst du gerade Hübsches?
2: Wir haben gerade frühstücken, also Mittagessen frühstücken.
1: Aha. Ist gestern ein bisschen später geworden, oder was?
2: Nein, kein Stand.
1: Ach so, oh je. Was hast du?
2: Schnupfen.
1: Männerschnupfen, Stufe 3.
2: So ungefähr.
1: Was hättest du gerne für einen Song?
2: Und zwar Zwicksmehl vom Ambros.
1: Okay. Daniel, dann dir gute Besserung.
2: Ja, danke.
1: Ja, und den Song spiele ich dir super gerne. Für deinen Wunsch übrigens noch anrufen. 07711 27711. Hier ist der Kronehit Wahnsinns Weekend Start.

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0: Schön, dass du da bist. Es geht Richtung Wochenende im Krone Hit Wahnsinns Weekend Start. Wir machen die Playlist gemeinsam. Also du machst, ich kann nichts dafür. Ich spiele nur, was du mir ansagst. Ja? 07711, 27711. Nicole, du bist gerade im Auto, gell?
1: Ja, genau. Ich fahre gerade meinen Sohn zum Bahnhof. Der fährt zu seinem Papa.
0: Ach, das heißt, die Mama hat sturmfrei das Wochenende?
1: Ja, genau.
0: Yeah. Und was hast du für Pläne?
1: Einfach nur ausspannen, Zeit für mich, spazieren gehen. Genau.
0: Also, sitzt der noch neben dir?
1: Er sitzt jetzt gerade nur neben mir.
0: Also, dann dürfen wir uns nicht zu viel freuen. Du musst das Ganze ein bisschen dezenter sein, sonst ist er traurig, ja?
1: Ach so, ja, nein, aber er freut sich schon so sehr auf seinen Papa. Ich glaube, das passt.
0: Okay, alles klar. Du, was spiele ich dir für einen Song?
1: Mia, von Mia, Tanz der Moleküle.
0: Oh, wow, das
1: ist schon ein bisschen ein komischer Titel in den heutigen Zeiten. Aber, es ist ein richtiges gute Laune-Lied und ich mag das voll gern.
0: Oh, das habe ich lange nicht gehört. Das spiele ich dir mega gerne.
1: Ja, super.
0: Und für deinen Wunsch, ruf mich an. 07711 27711.
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0: Das ist die Gemeinschaftsarbeit. Ja, sowas kommt raus, wenn ganz Österreich gemeinsam die Playlist macht. Hier ist der Krone-Hit Wahnsinns Weekend Start. 07711, 27711, was fehlt noch? Christian hier, hallo.
1: Grüß dich, Christian. Hallo, der David spricht von Österreich.
0: Christi.
1: Hey, du, bin ich bei dir jetzt richtig? Ich möchte mal einen Musikwunsch wünschen.
0: Ja, hau rein. Was hättest du denn gern, David?
1: Ich möchte gern, weil ich jetzt gerade fischen bin und ersten Tag lang Urlaub habe. Also seit langem wieder ersten Tag Urlaub habe. Disco Pogo.
0: Ah, wie geil. Das kann man eigentlich auch mal spielen, oder?
1: Da muss ich sagen, das hört man überall. Das hört man am Beachvolleyball Grand Slam, kann ich mich da noch erinnern, vor 4-5 Jahren. Das war der absolute Burner.
0: Und da bist du abgegangen wie Schmitz Katze.
1: Genau, richtig.
0: Dann hauen wir das mal rein, würde ich sagen, ne?
1: Ja, das ist geil. Voll cool.
0: Kommt gleich und für deinen Wunsch ruf mich an. 07711, 27711. Bin gespannt, was dort noch so reinkommt.
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0: So, da geht noch ein bisschen was. Hier ist der Corona-Hit Wahnsinns Weekend Start. Sehr coole, ja, spannende Playlist heute. 07711 2711. Christian hier, hallo. Christian.
1: Hi, servus Christian.
0: Du hast einen schönen Vornamen. Das heißt, du hast hoffentlich auch einen großartigen Musikwunsch. Ein letzter Rausschmeißer geht es Ihnen noch aus. Sag an.
1: Naja, schauen wir mal, ob du den wirklich spielen magst. Nein, ich bin gestern auf YouTube über einen legendären Song gestolpert von einer auch Legende. Und ich würde mir gerne von Stefan Raab Das war der harte Dude da wünscht.
0: Gut.
1: Sie sind was für Mutige. Ich weiß nicht, ob du dich das traust.
0: Sicher. Spiel ich dir jetzt?
1: Sehr geil. Super, danke dir.
0: Und ein Song geht sich dann noch aus. 07711 2711. Jetzt anrufen.

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2: 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Das war wieder eine Stunde in der Kein-Hit-Doppelzone. 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
4: Fenstertag. Jetzt begleiten wir auch noch die allerletzten ins Wochenende. Die Braven, die heute noch die Fahne hochhalten. Ja? 1:45 ist es. Ich bin's, Matthias Daniel.
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4: Noch regnet es in vielen Regionen, am längsten im Osten und im Süden. Von Westen her kann es aber auch allmählich auflockern. Bis zu 21 Grad heute, also relativ kühl. Es wird jetzt deutlich besser am Wochenende. Zeitweise sonnig, der Samstag frühsommerlich warm mit bis zu 27 Grad. Nachmittags und abends sind einzelne Schauer möglich im Westen oder auch in Kärnten. Sonntag viel Sonne, bis zu 29 Grad. Nachmittags Quellwolken und da kann es dann auch wieder Schauer geben.
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4: 13:46 Uhr, der Kronit-Verkehrscheck powered bei ÖMTC. Steiermark A9 Richtung Slowenien. Der Kleinalmtunnel bleibt gesperrt bis zum Abend nach einem LKW-Brand von heute Vormittag. Auf der Ausweichstrecke über die S6 und die S35. Da gibt es Stau. Das kostet 30 Minuten. Kärnten A10 Richtung Salzburg vor dem Wolfsbergtunnel bei Spital, Blockabfertigung aktuell wegen Überlastung. Tirol B161 Richtung St. Johann, ab Aurach Stau, 15 Minuten länger. Und vor der Grenze Kufstein-Kiefersfelden wartest du 30 Minuten, bitte mehr einplanen bei der Ausreise aus Österreich. Volle Fahrt voraus!
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September, Cry for you.

0: Freitagnachmittag.
1: Und du bist beim richtigen Sender. Wenn du uns auch noch in der Arbeit hörst heute, dann wollen wir uns wenigstens gemütlich machen. Ja, gemeinsam Richtung Weekend. Für mehr Abwechslung sorgt die Kronit-Playlist mit neuer Regel. Keine doppelt. Noch bis fünf. 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Bleib dran. Wir sind die meiste Musik. Rihanna gibt's gleich noch.
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1: 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Schauen wir das fix dann auch an am Dienstag. Komm mit mir. Miles Smith jetzt.

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2: Hier lang ins Wochenende. Komm, nimm meine Hand, ich kenne den Weg. Wir sind die meiste Musik. Ist 3:45 geworden, ich bin Matthias Daniel.
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2: Nach wie vor regnerisch am längsten. Die Schauer heute noch im Osten und im Süden. Von Westen her aber lockert's auf. Feldkirch als wärmster Ort steht aktuell bei 20 Grad, also schon ein kühler Freitag heute. Es wird besser am Wochenende. Bis zu 27 morgen, frühsommerlich, zeitweise sonnig. Erst Nachmittag und abends gibt es dann auch mal einzelne Schauer, vor allem nach Westen hin und in Kärnten. Sonntag viel Sonne und bis zu 29 Grad. Erst nachmittags auch Schauwolken möglich.
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2: Kronit Verkehrscheck powered by ÖAMTC, Niederösterreich S1 Richtung Vösendorf. Der Tunnel Vösendorf ist gesperrt wegen einer Autopanne. Am besten aber die Dauer der Sperre vor Ort abwarten. Steiermark A9 Richtung Slowenien. Der Kleinalmtunnel bleibt gesperrt bis zum Abend. Da hat ein LKW gebrannt heute Vormittag. Auf der Ausweichstrecke gibt es Stau über die S6 und die S35. Kärnten A10 Richtung Salzburg. Vor dem Wolfsberg-Tunnel Blockerfertigung bei Spital wegen Überlastung. Tirol A13 Richtung Innsbruck zwischen Nösslach und der Mautstelle Schönberg Stau wegen eines defekten LKW auf der rechten Spur. Und Grenze Kufstein-Kiefersfelden. Es dauert momentan 30 Minuten länger bei der Ausreise aus Österreich. Was gibt's noch Neues? Was ist heute alles passiert? Ich freue mich auf das Update von Tamara Hendl.
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3: Wir starten mit Good News für österreichische sogenannte Cleantech-Unternehmen. Die EU hat für diesen Sektor heute ein Förderprogramm von 100 Millionen Euro genehmigt. Was dahinter steckt und welche Unternehmen das konkret betrifft, hörst du gleich. Vorsicht, wenn du vor kurzem eine Pfanne bei Obi gekauft hast. Der Baumarkt ruft jetzt ein Modell zurück. Bei Stichprobentests wurde Arsen festgestellt. Es handelt sich dabei um das Produkt Napoleon Gusseisenpfanne. Alle Detailinfos sowie Artikelnummer und was du jetzt tun kannst, kronehit.at. Ein dramatischer Unfall ereignet sich gestern in Wien-Floridsdorf. Ein 5-jähriger Bub stürzt aus einem Fenster im 3. Stock auf eine Wiese. Er wird schwer verletzt. Das Kind hat alleine in seinem Zimmer gespielt. Der Vater war allerdings im Nebenzimmer und hat sich mit dem Buben unterhalten. Als der nicht mehr antwortet, sieht der Vater nach ihm und entdeckt ihn auf der Wiese liegend. Er verständigt sofort die Rettung. Krone-Hitstar Taylor Swift schreibt Geschichte. Das Wirtschaftsmagazin Forbes schätzt ihr Vermögen jetzt auf 2 Milliarden Dollar. Damit steigt sie zur erfolgreichsten Musikerin der Geschichte auf. Allein in den letzten Jahren hat sich ihr Vermögen verdoppelt, auch natürlich wegen der Eras-Tour. Damit zurück zum heimischen Cleantech-Sektor. Dazu zählen Unternehmen, die mit ihren Produkten und Dienstleistungen etwa die Umweltbelastung minimieren. 100 Millionen Euro macht die EU dafür jetzt locker. Bis zum 31. Dezember 2026 können heimische Unternehmen das Geld als Darlehen nutzen.
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0: Der Bär ist los. In Japan jagen sie gerade einen, der ein Wohngebiet unsicher macht. Man spricht von einem ungewöhnlich intelligenten Bären, der sogar Fenster öffnet und einen Wasserhahn aufdreht. Ich glaube, demnächst erwischen sie ihn beim Sudoku lösen. Und bei Dr. Kawashimas Gehirnjogging. Charlie Puth gleich und Loreen.
1: Psst, wir haben da was für dich. Hallo.

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1: Meinrad tauscht sich hoch. Immerhin vom Kuli zum Gebrauchtwagen hat er es schon einmal geschafft vor einiger Zeit bei unserem ersten Experiment. Diesmal hat er den berühmten Kuli jetzt immerhin schon mal zum Rasenmäher gemacht durch Tauschhandel. Peter wird den nehmen und tauscht gegen die magische Schnur.
2: Das ist eine normale Schnur, die ich einfach gekauft habe.
3: Ja.
2: Aber nach den ersten Anwendungen hat sich gezeigt, dass die Leute einfach Glück bekommen haben. Ich habe ihnen die Geschenke verpackt mit der Schnur und den Leuten geht es plötzlich besser. Also diese Schnur, nach der Theorie, bringt sie jetzt Glück, Wohlstand, Happiness, Entspannung, Liebe, Kraft, ja, Ausdauer und auch Frieden.
1: Also wenn die so gut wirkt, dann möchte Meinrad sie dem Peter jetzt nicht wegnehmen. Was bietest du? Was würdest du tauschen gegen Meinrads Elektrorasenmäher mit Kabel? Kronehit.at oder ruf durch 077 11 2 77 11. Wir sind die meiste Musik mit Leonie.

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3: 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Willkommen. Freitagnachmittag bei Krone Hit. Es ist inzwischen 3:15. Matthias Daniel hier.
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3: Die Nacht sieht schon überwiegend trocken aus, es klart eher auf. 5 bis 12 Grad dabei als Tiefstwerte. Es wird jetzt deutlich besser am Wochenende. Zeitweise Sonne morgen schon mit bis zu 27 Grad. Erst nachmittags und am Abend dann vereinzelt Schauer für Kärnten oder auch den Westen. Sonntags Sonne und warm bis zu 29 Grad im Nordosten. Nachmittag gibt es ein paar Quellwolken mit Schauern.
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3: Der Kronit Verkehrscheck. 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Denk dran, auf der A9, der kleine Almtunnel bleibt gesperrt Richtung Slowenien. Bis sicher heute Abend noch nach dem LKW-Brand. Auf der Ausweichstrecke gibt es Stau über die S6 und die S35. Salzburg A10 Richtung Salzburg. Zwischen Kuchl und dem Knoten Salzburg gibt es Stau wegen Überlastung. 20 Minuten länger. Und vor der Grenze Drasenhofen verlierst du 30 Minuten bei der Ausreise aus Österreich. Volle Fahrt voraus!
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0: Willkommen, Krone Hit am Fenstag. Freitag, Weekend, ich bin's Matthias Daniel. Hattest du auch schon diese riesige Meeresschildkröte im Feed auf Insta oder auf TikTok? Das ist die Bühne von der Tomorrowland Party im Ushuaia Ibiza. In diesem Jahr, ja, über der dieser Schildi hängt, die große. Ja. Jeden Mittwoch spielen die mit Rivikas und Like Mike als Headliner. Im Ushuaia schauen sehr geil aus, ja, auf dieser Bühne. Was sie da so auflegen, das hörst du heute noch bei Kronhit. Ein frisches Set unserer beiden Residents im Radio. Ab 23 Uhr. Ja? Dimitri Vegas, Like Mike in the Mix. Unsere Party startet aber schon deutlich früher. Mein Freund Freddy Hahn beginnt mit Kronhit Clubland ab 19 Uhr schon wieder. Also wenn es laut werden soll, Kronhit. Merkt ihr das? Happy Weekend.
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0: Na bitte, die Nacht sieht schon trocken aus. Es lockert auf. 5 bis 12 Grad dabei als Tiefstwerte. Morgen Samstag zeitweise sonnig, frühsommerlich warm. 27 Grad als Maxiwerte. Paar Schauer später, Gewitter im Westen. In der Obersteiermark oder auch in Kärnten. Auch sonntags viel Sonne, sommerlich mit bis zu 29 Grad, erst später auch Schauer möglich.
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0: 16.21 Uhr, der Kronehit-Verkehrscheck, powered by ÖAMTC. Steiermarker 9 Richtung Slowenien, der Kleinalmtunnel, bleibt gesperrt. Bis zum Abend nach dem LKW-Brand von heute Vormittag. Momentan 40 Minuten Zeitverlust auf der Ausweichstrecke über die S6 und die S35. Sperre der B67 bei Andritz. Nach einem Unfall, eine Umleitung aber ist eingerichtet. Und Überlastung in Salzburg auf der A10 Richtung Salzburg zwischen Kuchl und dem Knoten Salzburg. 20 Minuten länger. Volle Fahrt voraus!
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Loi, Red Eyes gibt's gleich und das ist Axwell, das ist Ingrosso, More Than You Know.

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5: Auch ein Fenstertag geht mal zu Ende. Der wohl einsamste Tag in der Arbeit bei vielen. Wir haben es inzwischen 4:45. Ich bin Matthias Daniel, ab ins Weekend.
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5: Es klart auf in den nächsten Stunden. Die Nacht schon jedenfalls trocken. 5 bis 12 Grad dabei als Tiefstwerte. Das Wochenende sieht prima aus. 27 Grad morgen, 29 könnten es am Sonntag sein. Viel Sonne. Erst nachmittags immer auch mal ein paar gewittrige Quellwolken. Samstags vor allem im Westen und in Kärnten. Am Sonntag könnten die fürs ganze Land aktuell sein.
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5: 16.45 Uhr, der Kronit-Verkehrscheck, powered by ÖAMTC. Nach wie vor ist der Kleinalbentunnel gesperrt auf der A9 Richtung Slowenien. Auf der Ausweichstrecke gibt es Stau über die S6 und die S35, eine halbe Stunde Zeitverlust. Und A10 in Salzburg, Richtung Salzburg, Stau wegen Überlastung zwischen Kuchl und dem Knoten Salzburg, 20 Minuten mehr Fahrzeit. Was ist noch passiert heute? Das Update von Tamara Hendrich.
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7: Das Tiroler Landeskriminalamt feiert einen Fahndungserfolg. Wie heute bekannt wird, kann am Dienstag ein Mann festgenommen werden, der bereits seit Monaten gesucht wird. Alle Details zur Story hörst du gleich. Die Grünen fordern Reformen beim ORF. Nur wenige Tage bevor eine neue Generaldirektion gewählt wird. Klubobfrau Sigrid Mauer plädiert heute für eine Doppelspitze und möchte außerdem den Stiftungsrat von 35 auf 9 Räte verkleinern. Die Neos werfen den Grünen Unglaubwürdigkeit vor. Sie hätten in ihrer Regierungszeit auch bei den schmutzigen Spielen im ORF mitgespielt, sagt Mediensprecherin Henrike Brandstötter. Wir schauen in die Schweiz. In Sulgen ist am Dienstag bei einem Messerangriff ein Österreicher getötet worden. Das bestätigt heute das Außenministerium. Ein 65-jähriger Tatverdächtiger soll mit einer Stichwaffe auf einen 70-Jährigen losgegangen sein. Das Opfer verstirbt noch an der Unfallstelle. Der 65-Jährige wird festgenommen. Krone-Hitstar Dua Lipa macht dieses Wochenende Nägel mit Köpfen. Die Sängerin und ihr Partner Callum Turner geben sich in Palermo in Sizilien das Ja-Wort. Mehr als 200 Gäste sollen geladen sein, darunter Elton John oder auch Donatella Versace. Im Zentrum Palermos sind wegen der Feierlichkeiten etliche Straßen gesperrt. Anrainer haben dagegen schon protestiert. Damit zurück zum Fahndungserfolg der Tiroler Ermittler. Seit dem Oktober 2025 war ein 38-jähriger Ungar flüchtig. Ihm wird vorsätzliche Tötung, Vergewaltigung und schwere Körperverletzung vorgeworfen. Der Mann wurde per europäischem Haftbefehl gesucht. Nach monatelangen Ermittlungen klicken schließlich am Dienstag in Graz die Handschellen.
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1: 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Immer heute um die Zeit, immer heute um 5 gibt's die meistgewünschten Hits des Tages. Eine tägliche Chartshow mit einer neuen Milo. Na, weil runterziehen, das können wir uns auch von alleine. Milo ist nicht für die Depri-Songs bekannt. Er macht gute Laune. Seine neue My Lucky Day.
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wenn sich Plan B fürs Leben als besser rausstellt. Ursprünglich wollte Teddy Swims ja professioneller Footballer werden. Bloß gut, dass das nicht geklappt hat. Seine neue darüber, dass man in der Liebe nicht alles besser wissen sollte. Mr. Know-It-All, Platz 1 der Krone Most Wanted.

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3: Na bitte, die Sonne setzt sich gerade noch durch. In den letzten Stunden des Tags über Nacht klart es endgültig auf, jedenfalls trocken, klar. 5 bis 12 Grad dabei als Tiefstwerte. Wochenende sieht sommerlich aus, morgen bis zu 27 Grad. Sonntags können es im Nordosten Österreichs 29 Grad werden. Immer viel Sonne, vor allem vormittags. Nachmittags kann dann auch mal ein gewittriger Schauer aufploppen.
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3: 17.18 Uhr, nicht viel Neues auf den Straßen. Der Kleinalmtunnel bleibt gesperrt auf der A9 Richtung Slowenien. Nach dem Lkw-Brand auf der Umleitungsstrecke gibt es Stau. Halbe Stunde mehr auf der S6 und der S35. Und Salzburg A10 Richtung Salzburg, Stau zwischen Kuchl und dem Knoten Salzburg wegen Überlastung. Kostet 20 Minuten. Volle Fahrt voraus.
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1: Das ist das große Tauschexperiment im Kronit Mach mich munter morgen aktuell. Meinrad ist gestartet mit einem einfachen blauen Kugelschreiber. Gut, er hat ihn schon mal berührt, also das hat ihn natürlich sehr viel wertvoller gemacht. Seither tauscht er mit euch und tauscht sich hoch. Momentan stehen wir bei einem Elektrorasenmäher, der steht hier vor der Studiotür, ich sehe ihn gerade vor mir, sehr schick. Max hätte einen Couchtisch für diesen Rasenmäher. Warum willst du den eintauschen?
2: Wir haben uns einen neuen gekauft und der alte steht noch in der Wohnung herum.
3: Und du weißt einfach, wie man Sachen gut verkauft.
4: Er steht einfach im Weg rum.
3: Er steht im Weg rum gegen Selbstabholung, kannst ihn haben. Wie würdest du dieses Juwel, dieses Jugendstil-Juwel beschreiben?
2: Naja, er hat eine Holzplatte, eine sehr schöne, und hat vier schwarze Stahlfüße.
4: Also schau, er ist alt und steht im Weg herum, so wie du, Meinrad.
1: Also Meinrad hat höflichst mal abgelehnt, den Couchtisch, der hat ihn nicht gereizt. Was hättest du für den Elektrorasenmäher? Was tauschst du ein? Was kannst du Meinrad anbieten? 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Hier, Soundtracks.

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1: Ciao ragazzi, buon venerdì sera mit vollen Hits zur vollen Stunde. Achte genau, was ein Punkt ist. Gesprochen? No, gespielt. Nämlich deine Lieblingshits. Wir sind die meiste Musik. Sono le 17.45, 17:45 und ich bin Ottavio Nuccio. Buonasera.
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1: In Oberösterreich oder weiter nach Westen zu schon ziemlich aufgelockert. In Kärnten und in der Steiermark ist noch was an Schauern da, aber nur mehr punktuell, nicht flächendeckend. 5 bis 12 Grad gibt die Nacht her. Morgen Samstag kein Vergleich zu heute. Wenngleich nicht durchgehend sonnig bei maximal 20 bis 25 Grad. Die sommerlichen Werte, die gibt's dann am Sonntag.
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1: Das ist der Krone-Hit-Verkehrscheck, powered by ÖRMTC. Steiermark, A9 Richtung Slowenien. Da ist der Kleinalmtunnel nach dem LKW-Brand heute Vormittag bis zum Abend gesperrt. Auf der Ausweichroute über die S6 und die S35 staut sich's natürlich und eine halbe Stunde mehr Fahrzeit musst du auch einplanen. Salzburg, A10 Richtung Salzburg. Zwischen Flachau-Winkel und dem Knoten Pongau. Da staut's 20 Minuten mehr Fahrzeit und dann auch noch zwischen Kuchl und dem Knoten Salzburg Stau wegen Überlastung und 30 Minuten mehr Fahrzeit. B156 bei Antering, Stop and Go nach einem Crash. Der Verkehr wird wechselweise angehalten und da planst du bitte 10 Minuten mehr ein. Finito. Mehr hätte ich nicht, gut so, aber wenn du was hast, weil vor Ort Stauunfall Blitzer, bitte 077 11 277 11. Gute Fahrt und jetzt die wichtigsten Nachrichten von Tamara Hendry.
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3: Gute Nachrichten gibt es für alle Social-Media-User, die sich regelmäßig mit beleidigenden Kommentaren herumschlagen müssen. Justizministerin Anna Sporer hat da jetzt Erleichterung angekündigt. Mehr dazu gleich. Bevor du dir jetzt gleich dein Abendessen kochst, schau bitte, welche Pfanne du zu Hause hast. Obi ruft aktuell nämlich ein Modell zurück. Bei Stichprobentests wurde Arsen festgestellt. Es handelt sich dabei um das Produkt Napoleon Gusseisenpfanne. Mehr Infos dazu findest du auf kronehit.at. Bereits am Dienstag wird ein 70-jähriger Österreicher in Sulgen in der Schweiz niedergestochen. Erst heute kommt die Geschichte bei uns ans Tageslicht. Laut ersten Ermittlungen ist es zwischen dem 70-jährigen und einem 65-jährigen zum Streit gekommen. Letzterer soll dann zugestochen haben. Er stellt sich später selbst der Polizei. Das 70-jährige Opfer, ein Tiroler, kommt noch am Tatort ums Leben. In knapp einer Viertelstunde um 18 Uhr treffen die ÖFB-Frauen auf Slowenien. Es geht um die WM-Qualifikation für 2027. Da muss jetzt ein Sieg her. Die Österreicherinnen haben erst ein Tor in 4 Spielen. Heute gibt es übrigens 2 Premieren. Es ist das erste Spiel im neuen Sportclub-Stadion in Wien-Hernals. Und es ist das Debüt von ÖFB-Teamchef Lars Söndergaard. Damit zurück zu den Social-Media-Kommentaren. Bisher ist es ja so, dass User dafür belangt werden können, wenn Dritte beleidigende Kommentare unter ihrem Beitrag posten, auch wenn sie diese gar nicht sehen. Besonders betroffen sind davon etwa Medien, Journalisten und generell öffentliche Personen. Jetzt gibt es einen Lösungsvorschlag. User sollen nicht automatisch für fremde Kommentare haften, sondern diese nur auf Aufforderung löschen müssen. Das soll jetzt in der Koalition diskutiert werden.
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ohne Hit am Freitagabend. Ottavio, der kaputte Boy mit der rechten Kalkschulter. Spiel Rude Boy von Rihanna. Ich kann mir nicht einmal die Kopfhörer gescheit aufsetzen. Mamma mia, che dolore. Wow.

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1: Das höchste der Gefühle sind so 19 oder vielleicht noch 20 Grad. Feldkirch, Innsbruck. Dort ist schon länger die Wetterbesserung zu spüren im Westen. Und wahrscheinlich gibt es auch ganz im Osten, so wie jetzt. Wow, blauen Himmel, ja, den einen oder anderen Sonnenstrahl, dann bevor die Sonne dann untergeht in so zwei Stündchen, zweieinhalb. Ganz ohne Regenschauer geht es auch morgen Samstag nicht, aber bei bis zu 25 Grad. Und am Sonntag dann bis zu 29.
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1: Hier ist der Krone-Hit-Verkehrscheck. Steiermark, A9 Richtung Slowenien, da ist der Kleinalmtunnel nach einem LKW-Brand heute Vormittag bis zum Abend gesperrt. Auf der Ausweichroute über die S6 und die S35 staut es natürlich. Plus 30 Minuten mehr Fahrzeit einplanen. 20 Minuten mehr in Tirol auf der A13 Richtung Innsbruck, da staut es nämlich ab Matrei. Und Salzburg, A10 Richtung Salzburg zwischen Flachau-Winkel und dem Knoten Pongau, da staut es 20 Minuten plus. Und dann auch noch zwischen Kuchl und dem Knoten Salzburg, da staut es wegen Überlastung und da eine halbe Stunde mehr Fahrzeit einplanen. Die Meldungen, die sind powered bei ÖRMTC und wir wünschen dir eine gute Fahrt.
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1: Aus einem Krone-Hit-Kugelschreiber wird es über den Umweg eines Quietsche-Badie-Entchens. Ich habe es sogar in der Hand, aber jetzt hört man das. Ein Rasenmäher. Und wogegen kann man sowas noch tauschen? Vor ein paar Jahren, ich erinnere mich, war es bei Meinrad knapp am Ende tatsächlich ein fahrbares Auto. Kannst du dir das vorstellen? Kugelschreiber gegen Auto. Ich meine, schau mal nach, was du bei dir rumliegen hast und für den Rasenmäher hergeben willst. Ich meine, die letzte Entscheidung, die liegt dann eh bei Meinrad. Ob er auch wirklich tauscht, aber probieren kannst du es ja. Wie heute Peter aus Wien mit einer Schnur.
2: Das ist eine normale Schnur, die ich einfach gekauft habe.
1: Ja.
2: Aber nach den ersten Anwendungen hat sich gezeigt, dass die Leute einfach Glück bekommen haben. Ich habe ihnen die Geschenke verpackt mit der Schnur und den Leuten geht es plötzlich besser. Also diese Schnur, nach der Theorie, bringt sie jetzt Glück, Wohlstand, Happiness, Entspannung, Liebe, Kraft, Ausdauer und auch Frieden.
1: Und nach der Praxis, meine Kalkschulter geht dann auch ohne Stoßwellentherapie weg, wenn ich mir die Schnur drüber binde über die Schulter. Magia, Zauberschnur, da sparen wir eine Menge Geld. Aber Meinrad nimmt am Ende den Tausch nicht an. Na, dann warten wir halt auf dich. Melde dich bitte auf kronehit.at. Hier sind Jennifer Lopez und David Guetta.

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2: Heute um 23 Uhr das neue Set von Dimitri Vegas und Like Mike, gefolgt von der Mitternachtseinlage von Don Diablo. Das alles im Zuge der Krone-Hits Clubland. Und bis dahin gibt's frische Party-Hits und coole Club-Remixes von Krone-Hit-DJ Freddy Hahn. Und auch weniger schlechte Nachrichten. Also keine News-Updates jetzt, erst in der nächsten Stunde wieder, okay? Dafür mehr meiste Musik. Sono le 18:45, 6:45.
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2: Das ist ja fast flächendeckender blauer Himmel zwischen dem Innkreis und dem Mittelburgenland. Wow, auch im Vorarlberg ist es schön. Also doch noch ein versöhnlicher Ausklang dieses doch relativ lang trüben Tages. Aber ist okay, das kaufen wir. Wir kaufen auch die 5 bis 12 Grad in der Nacht und in manchen höheren Tälern sind es nur 2 Grad. Bisschen Nebel oder Hochnebel in den Tälern und Becken. Morgen Samstag dauert es ein bisschen, bis die Sonne einheizt, aber am Nachmittag gibt es dann zwischen 20 und 25 Grad, vielleicht im Nordosten 27 Grad. Schauer sind möglich, von Vorarlberg bis ins Mostviertel, Obersteiermark und Kärnten. Und der Sonntag, der wird trockener und bis zu 29 Grad.
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2: Das ist der Krone-Hit-Verkehrscheck, powered by ÖRMTC. Steiermark, A9 Richtung Slowenien. Da ist der Kleinalmtunnel nach dem LKW-Brand heute Vormittag noch bis zum Abend gesperrt. Auf der Ausweichroute über die S6 und die S35 Stauz. Und weiterhin plus 30 Minuten mehr Fahrzeit einplanen. Tirol A13 Richtung Innsbruck, Stau ab Matrei und 20 Minuten mehr Fahrzeit. Und Salzburg A10 Richtung Salzburg zwischen Flachau Winkel und dem Knoten Salzburg, Stau. 20 Minuten mehr Fahrzeit einplanen und dann auch noch zwischen Kuchel und dem Knoten Salzburg wegen Überlastung, Stau. Da lässt du allerdings eine halbe Stunde liegen. Wir wünschen dir eine gute Fahrt.
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5: Will Google Millionen von verseuchten Stechmücken freilassen? Es ist eine polarisierende Behauptung, die da online aufgestellt wird. Der Internetriese Google soll beantragt haben, Millionen von Mücken freizulassen, die mit Bakterien infiziert sind. Hi, Felix Seger hier mit dem Faktencheck. Prinzipiell stimmt, Google hat Anträge bei der US-Umweltbehörde gestellt, in einigen US-Bundesstaaten Stechmücken freizulassen. Was die Meldungen aber nicht berücksichtigen, es handelt sich um männliche Stechmücken. Die stechen Menschen nicht und trinken auch kein Blut. Weiters sind die Mücken mit Bakterien versetzt, die dafür sorgen, dass die Eier, die bei einer Paarung mit Weibchen entstehen, nicht schlüpfen. Damit soll die Zahl der Mücken in der Natur reduziert werden. Also eigentlich sogar etwas Positives. Und außerdem sind die Anträge noch nicht genehmigt.
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0: Hallo am Freitag. Ich freue mich, dass du mit am Start bist. Und da starte ich gleich mal rein mit einem der DJs, der astronomische Gagen verlangen kann. Und sie werden ihm auch bezahlt. Ich rede von Calvin Harris. Wenn du ihn mal hautnah erleben willst, Variante 1 Tomorrowland. Ja, wird schwierig tickettechnisch. Variante 2 und da wird es ein bisschen leichter. Ushuaia Ibiza. Jeden Dienstag, jeden Freitag in der Saison dann dort. Ich freue mich schon drauf, weil Calvin Harris einfach großartiger DJ, muss man ganz ehrlich sagen. Und seine neue Release the Pressure gibt's jetzt für dich.
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0: Das war Purple Disco Machine, lieb ich heiß. Dieser DJ aus Dresden mit seinem lila Glitzerjackerl geht absolut durch die Decke. Hat's echt geschafft, hat zwar lang gebraucht, bis er durchgestartet ist, aber jetzt ist er ganz oben am DJ-Himmel. Stark gemacht und einer, der am allerbesten Weg dorthin ist, ist ebenfalls ein DJ aus Deutschland und zwar Bunt. Sein Markenzeichen, schwarzes Tanktop, spielt in der Regel immer mitten in der Crowd. Also so eine 360-Grad-Stage, wo alle rund um ihn stehen. Hyper-Energie geladen, unglaublich sympathisch, richtig gut unterwegs und tada! Macht jetzt gemeinsame Sache mit The Chainsmokers.
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2: Hallo.

0: Bro Winner Raid für dich an den Turns und in der Max. Für die nächsten 20 Minuten.
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2: In den Landeshauptstädten hat es zwischen 15 Grad in Graz und Klagenfurt und 19 Grad in Bregenz. Also wenn es ganz frisch ist, hat es auch immerhin noch 9 Grad wie in Ramsau am Dachstein. Zwischen Feldkirchen und St. Veit an der Glan schauert es auch noch, aber eigentlich war es das mit der Front. Es kommt schon morgen auch noch was nach, aber halt im deutlich milderen Rahmen als heute. Locker bis 25 Grad sind drin und noch mehr Sonnenschein sind dann am Sonntag auf dem Programm.
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2: Das ist der Krone-Hit-Verkehrscheck, powered by ÖRMTC. Steiermark A9 Richtung Slowenien, da ist der Kleinalmtunnel nach dem LKW-Brand heute Vormittag weiterhin gesperrt. Auf der Ausweichroute über die S6 und die S35 staut und mittlerweile nur mehr 15 Minuten mehr Fahrzeit einplanen. Salzburg A10 Richtung Salzburg zwischen Flachau-Winkel und dem Knoten Pongau Stau und 20 Minuten mehr Fahrzeit und dann auch noch wegen Überlastung Stau zwischen Kuchl und dem Knoten Salzburg und da sind es plus 20 Minuten. Wir wünschen dir eine gute Fahrt.
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1: Es gibt wieder ein Lebenszeichen von DJ Antoine. Hallo bei Krone Hit Clubland. Ich freue mich, dass du mit am Start bist. Und er hat einmal was Souveränes gemacht. Was, wo nicht allzu viel schief gehen kann. Er hat einfach einen Klassiker genommen, der jetzt die letzten, würde ich sagen, 3 Jahre beim Après-Ski jedes Mal gespielt wurde und hat daraus einen Club-Track gebastelt. Sara Beche, Diamant.
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0: Freddy haben wir dir, du bist bei Krone Hit Clubland und der nächste Hit ist einfach das Motto des heutigen Programms: Get This Party Started. Unglaublich nicer Mix, neu interpretiert von West End.
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2: Wir haben die Krone Hit Clubland laufen, also einmal von Krone Hit DJ Freddy Hahn, die frischen Party Hits und die coolen Club Remixes. Und um 23 Uhr das Set von Dimitri Vegas und Like Mike und 0 Uhr die Mitternachtseinlage von Don Diablo. Wir freuen uns, wenn du weiterhin mit uns dabei bist mit der meisten Musik. 19.45 Uhr, Lady Chanove, 45, 3, Viertel, 8.
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2: Von Oberösterreich. Sorry, ich wollte Cambridge besuchen. Von Oberösterreich bis in die Oststeiermark und ins Burgenland schon ziemlich aufgelockert. In Kärnten rund um St. Veit an der Glan ist noch was an Schauern da. Die Nacht gibt es 5 bis 12 Grad her, morgen Samstag aber kein Vergleich zu heute. Wenn gleich? Nicht. Durchgehend sonnig, bei maximal 20 bis 25 Grad und die sommerlichen Werte, so die bis 29, die gibt es dann am Sonntag.
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2: Das ist der Krone-Hit-Verkehrscheck, powered by ÖRMTC. Steiermark A9 Richtung Slowenien. Da ist der Kleinalmtunnel nach dem LKW-Brand heute Vormittag weiterhin gesperrt. Auf der Ausweichroute, also der S6 und der S35, da staut's. Aber die Fahrzeit mehr, die reduziert sich auf ein bisschen weniger, so auf Viertelstunde. Dann bist du auch bei dir daheim angelangt oder wo auch immer du hin musst. Salzburg A10 Richtung Salzburg, zwischen Flachau-Winkel und dem Knoten Pongau noch Stau. Da lässt du aber noch eine halbe Stunde liegen. Wir wünschen dir eine gute Fahrt und jetzt in die Krone-Hit-Nachrichtenredaktion zu Tamara Hendrich.
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5: Kurz vor der Wahl einer neuen ORF-Generaldirektion präsentieren die Grünen heute ihre Reformvorschläge und die haben es in sich. Klubobfrau Sigrid Maurer spricht sich heute für eine Doppelspitze und einen kleineren Stiftungsrat aus. Sie möchte die Mitglieder von derzeit 35 auf 9 reduzieren. Die Neos werfen den Grünen Unglaubwürdigkeit vor. Sie hätten das Spiel in ihrer Regierungszeit mitgespielt und sollen sich jetzt nicht als Reformer aufspielen. Gestern Vormittag fällt ein 5-jähriger Bub aus dem Fenster im 3. Stock in Wien. Dabei wird er schwer verletzt. Der Bub spielt alleine in seinem Zimmer. Der Vater ist im Nebenzimmer und unterhält sich mit dem Kleinen. Als der nicht mehr antwortet, sieht sein Vater nach ihm. Er entdeckt das offene Fenster und verständigt sofort die Rettung. Der Bub befindet sich in kritischem Zustand. Ein umstrittenes Gesetz sorgt aktuell in Italien für Aufregung. Der Sexualkundeunterricht an Schulen darf künftig nur noch mit Zustimmung der Eltern stattfinden. Die Regelung soll Minderjährige vor der sogenannten Gender-Propaganda, wie es heißt, schützen. Die Opposition kritisiert das. Sexualkunde darf nicht anders behandelt werden als andere Unterrichtsfächer. Alexander Zverev steht im Finale der French Open. Er setzt sich heute gegen den Tschechen Jakub Menšík durch. Der Gegner für das große Grand Slam-Finale am Sonntag steht jetzt auch schon fest. Allerdings ganz ohne Match. Der Italiener Matteo Arnaldi kann heute krankheitsbedingt nicht antreten. Deswegen steht Landsmann Flavio Cobolli automatisch im Finale. Damit noch ein Blick zur Formel 1. Lewis Hamilton holt sich heute die Tagesbestzeit im Training von Monaco. Damit steigt die Hoffnung auf seinen ersten Formel 1-Sieg im Ferrari. Morgen Nachmittag steht dann das Qualifying am Programm.
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3: Es ist kurz vor 20 Uhr und ich habe mal einen neuen Banger für dich. Und zwar eine Collab zwischen Illenium und Ellie Goulding. Ellie Goulding sagt dir ziemlich sicher was, wenn du in der Popbranche unterwegs bist. Und Illenium, den kenne ich doch sehr gut. Von einem Festival aus Las Vegas, denn der Typ hat Kultstatus in den Staaten. Sein neuer Don't Want Your Love mit Ellie Goulding jetzt für dich.
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0: Ist kurz vor 20 Uhr und ich habe mal einen neuen Banger für dich, und zwar eine Collab zwischen Illenium und Ellie Goulding. Ellie Goulding sagt dir ziemlich sicher was, wenn du in der Popbranche unterwegs bist, und Illenium, den kenne ich doch sehr gut von einem Festival aus Las Vegas, denn der Typ hat Kultstatus in den Staaten. Sein neuer Don't Want Your Love mit Ellie Goulding jetzt für dich.
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0: Happy Sound Deluxe hier bei Krone Hit Clubland. Ich mach mal weiter mit Natasha Bedingfield. Der geht einfach immer. Weißt du, das ist so einer, den kann man hören, den findet man gut, das ist gemütlich. Es ist einfach eine lässige Scheibe. Unwritten im nicen Remix.
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0: Der zweite Weekend-Kick auf Mix wird galaktisch, verspreche ich dir ganz sicher, denn der kommt von mir, Fat Astronauts in the Mix, und zwar für die nächste halbe Stunde.
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2: Das höchste der Gefühle sind im Moment so 18 Grad in Bregenz und Dornbirn, aber dort ja schon länger die Wetterbesserung zu spüren. Aber auch ganz im Osten einige Sonnenstrahlen jetzt, bevor dann die Sonne wieder untergeht. Ganz ohne Regenschauer geht es auch morgen Samstag nicht, aber bei bis zu 25 Grad. Und am Sonntag sind es dann bis zu 29.
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2: Hier ist der Krone-Hit-Verkehrscheck, powered by ÖAMTC. Wir haben drei Meldungen. Tirol, A13 Richtung Innsbruck, 20 Minuten Zeitverlust, Stau wegen Überlastung ab Matrei. Dann Salzburg, A10 Richtung Salzburg zwischen Flachau-Winkel und dem Knoten Pongau staut es ebenfalls. Da lässt du eine halbe Stunde liegen. Und Steiermark, A9 Richtung Slowenien, da ist der Kleinalmtunnel nach dem LKW-Brand heute Vormittag weiterhin gesperrt auf der Ausweichroute über die S6, den Knotenbruck und die S35 staut es natürlich. Aber wenn du da mehr als 10 Minuten mehr einplanen sollst, ist das auch schon ziemlich viel. Also es sollte auch auf der Ausweichstrecke nicht wirklich mehr großartig stauen. Gute Fahrt!
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1: Oh, was ist denn das für ein Klassiker nach der Werbung? Also auf den freue ich mich ja schon. Du kennst ihn noch, Don Omar, Danza Kuduro, bekannt durch The Fast and the Furious. Und da gibt es jetzt einen neuen Remix mit ein bisschen mehr Druck. Wenig verwunderlich, denn diesen Druck machen mal W&W. Zwei Big Room DJs, die so richtig Gas geben können. Und ich freue mich jetzt. Also dreh du auch schon mal lauter. Hier im Studio bin ich schon fast auf Volume Max.
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Was für ein unglaublicher Klassiker ist das jetzt? Sound of Legend, Sweet Dreams Are Made of This. Ein französischer DJ, der diesen Hit einfach mal genommen hat, in ein neues Gewand zaubert. Ich feiere ihn einfach. Funktioniert bei jedem Clubbing, funktioniert in jeder Playlist. Also jetzt mal ein bisschen lauter drehen.

0: Weiter geht's mit Krone Hit Clubland. Weiter geht's mit frischen Partyhits und coolen Club Remixes von Krone Hit DJ Freddy Hahn. Das Ganze bis 23 Uhr. Dann sind die beiden dran. Dimitri Vegas und Like Mike mit ihrem Set. Und ab Mitternacht Don Diablo. Vielen Dank, dass du mit uns den Freitagabend begehst. Wir sind die meiste Musik sono 20:44, kurz vor 8:45.
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0: In den Landeshauptstädten hat es zwischen 13 Grad in Klagenfurt und 18 in Bregenz. Und wenn es ganz frisch ist, dann hat es auch immerhin noch 9 Grad wie in Malnitz. Und das war es eigentlich mit der Front. Da gibt es nichts mehr, was ich so sehe. Ich meine, morgen kommt schon noch was nach, aber halt im deutlich milderen Rahmen als heute. Locker bis 25 Grad sind da drin und noch mehr Sonnenstunden kommen dann am Sonntag zusammen.
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0: Hier ist der Krone-Hit-Verkehrscheck, powered by ÖMTC. Steiermark A9 Richtung Slowenien. Der Kleinalmtunnel ist nach dem LKW-Brand heute Vormittag weiterhin gesperrt. Offenbar dauert es aber nicht mehr allzu lange. Du könntest jetzt schon noch ausweichen über die S6, den Knotenbruck und die S35. Aber was wir so gehört haben, ist das jetzt nicht mehr eine Frage von sehr, sehr langer Dauer. Salzburg, A10 Richtung Salzburg, da bleibt es weiterhin bei 30 Minuten mehr Fahrzeit zwischen Flachauwinkel und dem Knoten Pongau wegen Stau. Wir wünschen dir eine gute und sichere Fahrt.
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1: Mit dem Top DJ Number One laut DJ Mag Top 100 geht es jetzt mal weiter. Ich rede von David Guetta. Jahrzehntelang in der Branche, ballert nach wie vor einen Hit nach dem anderen raus. Und jetzt hat er mal wieder einen Remix gemacht und den feiere ich, denn ich feiere das Original schon dermaßen. Ray, Where's Your Husband? Versprüht für mich so ein bisschen Great Gatsby Vibes und du hörst du das jetzt einfach mal an.
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DJ Power aus Deutschland. Mit Wise geht's weiter. Es gibt einen neuen Remix des legendären Hits Never Let Me Down. Und ich muss ehrlich sagen, dieser Remix, der hat's in sich. Gefällt mir extrem gut und deshalb jetzt auch für dich hier bei KRONE.

0: war der Weekend Kickoff Mix von Daniel Merano. Ich übernehme wieder die Turns. Fredi haben wir dir, du bist bei Krone Hit Clubland und der nächste, ich feiere ihn einfach. Ich selbst bin ja ein Kid der 90er. Hab früher, bevor ich in die elektronische Richtung abgebogen bin, ausschließlich Punkrock gehört. Und da zähle ich jetzt mal Simple Plan dazu. I'm just a kid. Und Timmy Trumpet ist da eher so in meiner Abteilung, denn der war ganz genauso, ist jetzt einer der berühmtesten EDM-DJs und hat mal diesen Track I'm Just a Kid genommen und in ein so geiles EDM-Kostüm gepackt. Hör einfach mal selbst.
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0: Freddy haben bei dir, du bist bei Krone Hit Clubland und beim nächsten Hit, da können die Hände gar nicht unten bleiben. Sie müssen in den Himmel. Wenn du den Hit auf einer fetten Anlage in einer richtig nice Party-Crowd hörst, dann eskalierst du einfach mit, verspreche ich dir. W&W, Heaven is a place on earth.
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0: Mit einem All-Time-Classic, einen absoluten Klassiker, fülle ich die Stunde an. It's Raining Man. Funktioniert einfach immer, vor allem im richtig nicen Hypertechno-Remix.
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2: Endlich wieder laut, heute noch mit einem Set von Don Diablo ab Mitternacht. Und jetzt gibt's hier Dimitri Vegas und Like Mike. Ich bin's, Matthias Daniel. Hattest du auch schon diese riesige Meeresschildkröte im Feed auf Insta? Ja, die Stage von der Tomorrowland Party im Ushuaia Ibiza heuer, wo jeden Mittwoch Dimitri Vegas und Like Mike spielen als Headliner. Schaut schon sehr geil aus, ja. Was sie da so auflegen, das hörst du in der nächsten Stunde. Frisches Set heute mit ihrem eigenen Energy 52 Remix. Sie haben Tiesto drin, Basscheckers, DJs from Mars und zum Start hörst du Murat Salman und Close Your Eyes. 60 Minuten. Dimitri Vegas und Like Mike.
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